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3: Kombucha stellt in Wien Autonomiereform vor. Land macht sich an die Arbeit. KVW fordert Mitspracherecht bei Bauprojekten in den Alpen. Und das Wetter bringt uns heute viel Sonnenschein. Ich bin Stefanie Derzer. Schönen guten Morgen.
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3: Nächsten Dienstag tritt die Südtiroler Autonomiereform in Kraft. Jetzt war Landeshauptmann Arno Kompatsche in Wien, um der österreichischen Regierung vorzustellen, was sie alles mit sich bringt. Südtirol kann damit nun eigenständige Entscheidungen treffen, unter anderem in den Bereichen Umwelt, Ökosysteme und Handel. Außerdem müssen künftige Änderungen des Statuts vom Landtag abgesegnet werden. Und damit der neue Handlungsspielraum auch genutzt werden kann, will das Land nun neue Landesgesetze ausarbeiten. Kompatsche hat sich bei dem Treffen auch für die österreichische Hilfe zur Umsetzung der Reform bedankt. Ist die Natur erst einmal verbaut, ist sie meist unwiederbringlich verloren. Diese Warnung richten mehrere Alpenvereine und Naturschutzorganisationen aus Südtirol, Deutschland und Österreich an die Politik. Die Organisationen bemängeln, dass es für sie immer schwieriger wird, bei Energie- und Tourismusprojekten im Alpenraum mitzureden und sich einzubringen. Das sagt unter anderem der Präsident des Südtiroler Alpenvereins, Georg Simeoni. Die Erschließung der Alpen habe ein kritisches Maß erreicht durch Skipisten, Lifte, Zufahrtsstraßen und Schneiungsanlagen. Es brauche nicht noch mehr Eingriffe in die Landschaft. In Meran wird weitergebaut. Ab heute ist der Theaterplatz deswegen gesperrt. Weil im Stadtzentrum mehrere größere Baustellen entstehen, muss der Theaterplatz auf die vielen Lastwagen vorbereitet werden. Die Pflastersteine dort stellen ein Sicherheitsrisiko dar und werden ab heute entfernt. In einer zweiten Phase wird der Platz asphaltiert. Der Verkehr wird ab heute umgeleitet und in der zweiten Phase, also in etwa 2 Wochen, werden mehrere Bushaltestellen entfernt. Mitte Juli sollten die Arbeiten abgeschlossen sein. Die G7-Staaten machen Druck auf Russland für ein Ende des Ukraine-Kriegs. In einer Erklärung der Staats- und Regierungschefs vom Gipfeltreffen in Evian in Frankreich heißt es, man werde die Sanktionen verschärfen, auch im Öl- und im Gassektor. Zudem habe man vereinbart, die Lieferung von weitreichenden Waffen auszuweiten. Heute geht der Gipfel mit dem Thema Welthandel weiter. Und jetzt noch zum Sport. Österreich startet in die Fußball-Weltmeisterschaft. Nach 28 Jahren Pause ist Österreich diesmal wieder mit dabei. Jetzt um 6 wird das Spiel gegen Jordanien angepfiffen. Zu den Spielen von letzter Nacht. Frankreich hat Senegal 3:1 geschlagen. Norwegen hat gegen Irak 4:1 gewonnen. Und Argentinien gegen Algerien 3:0. Alle 3 Tore hat Lionel Messi geschossen.
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3: Jetzt in der Früh ziehen einige Wolken durch, davon wird sich die Sonne später aber nicht beeindrucken lassen. Es wird heute noch sehr sonnig, am Nachmittag kann es allerdings ein paar vereinzelte Regenschauer geben. Die Temperaturen steigen heute noch auf bis zu 33 Grad an. Und jetzt in der Früh messen wir in Brandsol 16 Grad, in Felders 8, in Sechsten 10 und in Wolkenstein ebenfalls 10 Grad.
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1: Einen schönen guten Morgen am Mittwoch. Es ist 6.30 Uhr, Punkt 6:30 und für uns geht's gemeinsam in den ersten Tag der Sommerferien. Ich bin Lisa Beberger, wünsche einen schönen guten Morgen.
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2: Schönen guten Morgen, ich bin Stefanie Terzam. Wenn in einer Woche die Autonomiereform in Kraft tritt, will das Land den neuen Handlungsspielraum voll ausnutzen. Es will deswegen nun neue Landesgesetze ausarbeiten. Gestern war Landeshauptmann Kombatscher in Wien und hat alle Neuerungen vorgestellt. Der Alpenverein Südtirol und weitere Organisationen aus Deutschland und Österreich fordern mehr Mitspracherecht bei Bauprojekten im Alpenraum. Bauprojekte dürften nicht auf Kosten der Natur gehen und Naturschutzorganisationen müssten deswegen mitreden können. In Meran wird der Theaterplatz ab heute gesperrt. Die Pflastersteine werden entfernt und danach wird der Platz asphaltiert. Im Stadtzentrum entstehen größere Baustellen und deswegen werden demnächst LKWs über den Theaterplatz rollen. Pflastersteine wären zu gefährlich. Die G7-Staaten vereinbaren neue Sanktionen gegen Russland, etwa im Öl- und im Gassektor. Damit soll der Druck erhöht werden, um den Krieg in der Ukraine zu beenden. Und bei der Fußball-Weltmeisterschaft ist der Argentinier Lionel Messi in den Torschützen-Olymp aufgestiegen. Nach 3 Toren im Spiel gegen Algerien in der Nacht ist Messi nun auf Platz 1 der ewigen WM-Torschützenliste, zusammen mit dem Deutschen Miroslav Klose.
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1: Sommerliches Wetter heute am Mittwoch in Südtirol. Noch einmal bestimmt die nordwestliche Anströmung das Wettergeschehen bei uns im Land. Der Tag, der bringt einiges an Sonnenschein mit durchziehenden Wolken. Am Alpenhauptkamm gibt es von Norden her zeitweise dichtere Wolkenfelder. In der zweiten Tageshälfte entstehen einzelne Regenschauer. Die Temperaturen, die steigen an und erreichen maximal 26 bis 33 Grad. Aktuell wird in den Tag gestartet bei 14 Grad in Meran, 12 Grad in Mühlen in Daufers, in Pfelders werden uns 8 Grad gemeldet, 14 Grad in Brixen, Bruneck bei 11 Grad, Ambrenner 9 und in Bozen 18 Grad. St. Valentin auf der Heide meldet 10 Grad, Daufers im Münstertal und Schlanders aktuell 13. Der morgige Donnerstag, der beginnt strahlend sonnig, tagsüber bilden sich vermehrt Quellwolken und in der Folge ein paar Gewitter. Am Freitag geht es mit viel Sonnenschein weiter, in der zweiten Tageshälfte muss man aber wieder mit ein paar Gewittern rechnen. Der Samstag bringt hochsommerliche Verhältnisse, in der ersten Tageshälfte herrscht strahlender Sonnenschein, am Nachmittag entwickeln sich Gewitter. Viel Sonnenschein mit nur einzelnen Gewittern am Nachmittag bringt dann der Sonntag, es wird heiß.
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1: Freie Fahrt in den Mittwochmorgen, es ist 6.30 Uhr. Auf der Brenner Staatsstraße zwischen Kardaun und Klausen, da gibt es heute abschnittsweise Einbahnregelungen wegen Asphaltierungsarbeiten. Kasselrut, die Landesstraße 24, ist zwischen der Abzweigung Dissens und der Abzweigung St. Oswald bis voraussichtlich Freitag, 26. Juni nach Murenabgängen gesperrt. Ratschings zwischen Jaufensteg und Bichl, Sperre von 8 bis 18 Uhr wegen Asphaltierungsarbeiten. In Antholz bei Antholz-Mittertal Sperre wegen der Verlegung einer Druckrohrleitung. Die Umleitung erfolgt über die Gemeindestraße. Oberecken zwischen Ecken und Oberecken Sperre wegen der Verlegung einer neuen Hochspannungsleitung. Lein St. Peter zwischen der Abzweigung Tschöfers und Danirz Sperre von 8 bis 12 und von 13 bis 18 Uhr wegen Asphaltierungsarbeiten. Die Umleitung erfolgt über die Staatsstraße Klausen-Bontives. Welschellen-Untermoy auf der Höhe Costa Lunja, Sperre wegen Holzschlägerungsarbeiten. Die Umleitung hier erfolgt über die Gardachtaler Staatsstraße. Und in der Stadtgemeinde Meran, der Theaterplatz ist wegen Arbeiten gesperrt. Die Umleitung dort ist ausgeschildert. Allen unterwegs, gute und sichere Fahrt.
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Der 17. Juni mit Radio Holiday in den Mittwoch. Es ist 6.39 Uhr. Einen schönen guten Morgen wünsche ich Ihnen. Ja, für all jene in der Gemeinde Burgstall, die wissen es hoffentlich schon, sonst jetzt nochmal die Meldung. Ab heute Mittwoch, ab 8 Uhr, da ist die Seilbahn Burgstall-Föhrer nämlich wegen ordentlicher Instandhaltungsarbeiten außer Betrieb. Bis 8 Uhr kommen sie aber noch rauf und runter. Das heißt, guten Start in den neuen Tag, jetzt mit Michael Patrick Kelly in der Holiday-Playlist. Guten Morgen.

0: Viertel vor sieben. Schönen guten Morgen am Mittwoch. Es gibt gute Nachrichten bzw. ein bisschen Hoffnung für Allergikerinnen und Allergiker. Einmal Allergie heißt nämlich nicht immer Allergie. Eine Wiener Langzeitstudie, die hat jetzt nämlich gezeigt, bei manchen Menschen verschwinden Allergien wieder. Vor allem bei über 60-Jährigen. Rund 6% verloren ihre Sensibilisierung im Laufe der Zeit. Bei ein paar Untersuchten entstanden Allergien erst im Erwachsenenalter, vor allem gegen Ragweed, Baumwollen und Tierhaare. Ob eine Allergie bleibt, hängt auch von der Familiengeschichte ab, wurde herausgefunden. Wer nämlich Eltern mit Allergien hat, bleibt eher dauerhaft sensibilisiert. Forschende des Ludwig-Boltzmann-Instituts für Lungengesundheit haben dafür Daten von über 5000 Personen aus einer Wiener Studie ausgewertet. Und über Allergien bzw. über eine Allergie im Besonderen sprechen wir heute auch am Morgen auf Radio Holiday. Nämlich gibt's einen neuen Kräutertipp von unserer Kräuterexpertin Dami von Saal. Und zwar zum Thema Sonnenallergie, dazu aber noch mehr heute am Morgen. Guten Start in den Tag.
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3: Handlungsspielraum voll ausnutzen. Kompatscher spricht in Wien über Autonomiereform. Und mitreden, um zu schützen. Alpenverein will Mitspracherecht bei Bauprojekten im Alpenraum. Das Wetter heute wird sehr sonnig. Ich bin Stefanie Terzer. Schönen guten Morgen.
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3: Nächste Woche tritt die Südtiroler Autonomiereform in Kraft, dann bekommt das Land mehr Spielräume. Damit diese auch voll genutzt werden, arbeitet das Land neue Landesgesetze aus, unter anderem in den Bereichen Umwelt und Handel. Landeshauptmann Arno Kompatscher hat jetzt in Wien alle Neuerungen vorgestellt, etwa, dass der Landtag grünes Licht geben muss für künftige Änderungen des Statuts. Kompatscher hat sich bei dem Treffen auch für die österreichische Hilfe zur Umsetzung der Reform bedankt. Skipisten, Lifte, Zufahrtsstraßen und Beschneiungsanlagen. Die Erschließung der Alpen hat ein kritisches Maß erreicht. Das sagen nun mehrere Alpenvereine und Naturschutzorganisationen aus Deutschland, Österreich und Südtirol. Georg Simeoni, der Präsident des Südtiroler AVS, sagt etwa, dass es für sie immer schwieriger würde, bei Energie- und Tourismusprojekten im Alpenraum mitzureden und sich einzubringen. Bei einem Treffen haben die Organisationen von der Politik wieder mehr Mitspracherecht gefordert, vor allem zum Schutz der Natur. Denn wenn diese erst einmal verbaut sei, sei sie meist unwiederbringlich verloren. Im Stadtzentrum von Meran entstehen mehrere große Baustellen. Deswegen ist der Theaterplatz ab heute gesperrt. Er muss auf die vielen Lastwagen vorbereitet werden, die wegen der Baustellen ins Zentrum rollen werden. Die Pflastersteine auf dem Platz wären ein Sicherheitsrisiko und werden deswegen ab heute entfernt. Danach wird der Platz auch noch asphaltiert. Der Verkehr wird ab jetzt umgeleitet und in etwa 2 Wochen werden mehrere Bushaltestellen entfernt. Mitte Juli sollten die Arbeiten dann abgeschlossen sein. Die G7-Staaten wollen ihre Bemühungen um ein Ende des Ukraine-Kriegs verstärken. Dafür vereinbarten die Staats- und Regierungschefs bei ihrem Gipfel in Evian in Frankreich, die Sanktionen gegen Russland zu verschärfen. Ursula Winkler berichtet.
4: Russland soll unter Druck gesetzt werden, nicht nur mit Sanktionen gegen den Energiesektor. Die G7-Staaten wollen auch mehr Waffen an die Ukraine liefern und versprechen dem Land weitere Unterstützung für den nächsten Winter. Sie sehen ukrainische Fortschritte an der Front und sprechen auch nach dem US-Deal mit dem Iran von einem richtigen Zeitpunkt.
3: Kommen wir noch zur Fußball-WM. Der argentinische Superstar Lionel Messi ist jetzt in der ewigen WM-Torschützenliste auf Platz 1. Gleich wie der Deutsche Miroslav Klose, der nicht mehr aktiv ist, kommt Messi auf 16 Tore. Beim 3:0-Sieg gegen Algerien in der Nacht hat Messi alle 3 Tore geschossen. Die Ergebnisse der weiteren Spiele von letzter Nacht. Frankreich hat Senegal 3:1 geschlagen und Norwegen hat gegen Irak 4:1 gewonnen. Und Sonne satt im ganzen Land, so schaut's heute aus. Wie hoch die Temperaturen noch klettern, das sagen wir Ihnen gleich.
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3: Herrlich sonnig ist es und das wird es auch den ganzen Vormittag lang bleiben. Am Nachmittag können ein paar Wolken durchziehen und stellenweise kann es auch den einen oder anderen Regenschauer geben. Es sind heute bis zu 33 Grad drin und in den nächsten Tagen wird es noch eine Spur wärmer. Es geht sonnig weiter, an den Nachmittagen kann es das eine oder andere Gewitter geben. Schauen wir uns noch die aktuellen Temperaturen an. Brunnen meldet 12 Grad, Naturns 11, Sterzing auch 11 und bei Ihnen in Wolkenstein messen wir jetzt aktuell 10 Grad.
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8: Guten Morgen aus der Landesverkehrsmeldezentrale.
2: Die Landesstraße Waldbruck-Kasselroth ist zwischen der Kreuzung Dissens und der Kreuzung St. Oswald bis voraussichtlich Freitag, 26. Juni, nach Murnabgängen gesperrt. Wegen Asphaltierungsarbeiten gesperrt ist die Landesstraße Ratschings zwischen Jaufensteg und Bichl von 8 bis 18 Uhr. Und in der Stadtgemeinde Meran ist der Theaterplatz wegen Arbeiten gesperrt. Die Umleitungen sind ausgeschildert. Silke Andres wünscht einen guten Start in den Mittwoch.
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11: Es heißt schon wieder aufstehen, heute am Mittwoch. Ich bin Lisa Pöperger, wünsche einen guten Start in diesen neuen Tag, in den ersten Tag der Sommerferien. Also ganz so viele werden heute nicht mehr aufstehen wahrscheinlich. Wir schreiben den 17. Juni und für uns geht's natürlich los mit Musik aus der Holiday Playlist. Jetzt zum Wachwerden, unter anderem gleich mit Hit des Tages. Da erzählen wir Ihnen aber noch mehr dazu. Guten Morgen.

0: I love yous. Gibt's zum Aufstehen? Es ist 7 Uhr. Einen schönen guten Morgen am Mittwoch. Ja, und ein paar noch ein I love you wartet gleich, nämlich bei unserem Hit des Tages. Sometimes I love you nennt der sich und kommt von dem Herrn hier.
1: Ich bin Mr. Sie. Ich mache seit über 20 Jahren Musik als Musikproduzent und habe damals angefangen mit 12 klassische Gitarre zu spielen. Und Musik war im Grunde genommen ein ständiger Begleiter in meinem Leben. Und ja, und dann habe ich mehr oder weniger meine Passion zum Beruf werden lassen und habe mich selbstständig gemacht in dem Bereich und habe dann immer für Künstler und Künstlerinnen mehrere Songs produziert, geschrieben und auch selbst komponiert. Und ja, jetzt in diesem Jahr, also 2026, habe ich damit angefangen, mein eigenes Projekt noch stärker zu vermarkten und habe mit Sometimes I Love You eine erste neue Single am Start, die ich gemeinsam mit Konto Records veröffentlicht habe.
0: Und die hören wir gleich. Unser Hit des Tages heute nämlich am 17. Juni. Vorher noch Musik von Calvin Jones. Schönen guten Morgen.
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0: Mr. C macht Musik für Momente, die sich nicht erklären lassen, nur fühlen. Geprägt von persönlichen Erfahrungen und den leisen, schweren Phasen des Lebens entstehen seine Songs genau dort, wo Emotionen unausweichlich werden. Mit seinem neuen Track Sometimes I Love You verarbeitet er das Loslassen einer toxischen Beziehung. Ehrlich, ungefiltert und nahbar.
1: Mein Song Sometimes I Love You ist tatsächlich entstanden im Auto. Also, beziehungsweise ich habe vorher im Studio schon eine erste Idee festgehalten mit Gitarre und einem kleinen Beat drunter. Ja, die ersten Zeilen, Sometimes I love you, but I know you just don't care, sind tatsächlich im Auto entstanden. Und ich habe ziemlich lange an der Idee feilen müssen. Also das war wirklich ein ziemlich langer Weg mit Umarrangieren und die Bridge woanders setzen, die Strophen kürzen, das Intro vielleicht noch ein bisschen kürzer machen, damit alles noch ein bisschen radiotauglicher ist. Also es war ein ziemlich langer Prozess, bis dann letztendlich die Single Sometimes I Love You entstanden ist. Und der Song beschreibt die Ups and Downs in Beziehungen. Also beziehungsweise, dass es mal halt eben gut läuft. Und dann wiederum halt vielleicht auch mal nicht so gut oder nicht so rund läuft. Das kennen wir vermutlich alle. Deswegen können sich, denke ich mal, auch viele damit identifizieren, weil in jeder Beziehung läuft es mal gut und dann halt vielleicht auch mal eben nicht so gut. Soweit von mir. Auf jeden Fall ganz liebe Grüße an Radio Holiday und an alle Hörer natürlich auch. Alles Gute und ganz viel Spaß mit meiner neuen Single Sometimes I Love You.

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Es ist der erste Tag der Sommerferien in Südtirol. Einen schönen guten Morgen heute am Mittwoch. Wir schreiben den 17. Juni, 12 Minuten nach 7. Ja, wenn sich die Sonne zeigt, dann freuen sich die einen darüber, die anderen vielleicht aber weniger. Etwas Sonnenallergikerinnen und Allergiker. Bei einer Sonnenallergie, da ist die Haut empfindlich gegen Sonnenlicht. Eine betroffene Person, die bekommt in der Sonne dann einen Ausschlag auf der Haut. Und dieser Ausschlag kann bei jeder betroffenen Person anders sein. Es gibt nämlich verschiedene Formen der Sonnenallergie. Der Ausschlag, der kann jucken oder brennen, er kann rot sein, nach ein paar Stunden oder auch erst ein paar Tagen auftreten. Die Sonnenallergie ist meist keine echte Allergie. Die Haut, die reagiert auf einen bestimmten Teil vom Sonnenlicht, und zwar UVA-Strahlen. Aber auch UVB-Strahlen können eine Sonnenallergie auslösen. Jeder Mensch, der kann eine Sonnenallergie bekommen. Am häufigsten betroffen sind Menschen unter 30. Auch Kinder können eine Sonnenallergie bekommen und Personen mit heller Haut sind häufiger betroffen als andere Menschen. Und so eine Sonnenallergie ist natürlich sehr unangenehm. Was man da aber dann machen kann, das verraten wir Ihnen gleich im Holiday-Frühstücksradio. Nämlich gibt's einen neuen Kräutertipp, Kräuterklugscheißermissen mit Dami von Saar. Nach Musik von Jennifer Lopez und David Guetta. Save me tonight. Einen guten Start in den Tag.

0: 7.16 Uhr mit Radio Holiday in den neuen Tag, in den Mittwoch und in die Sommerferien. Und passend dazu gibt's heute einen Kräutertipp. Schönen guten Morgen.
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3: Sommer, Sonne, Urlaubsfeeling. Und nur juckt und spannt und sumpert die Haut, als will er sie für die nächste Snickers-Werbung vorsprechen. Sonnenallergie ist der kleine Spielverderber in der warmen Jahreszeit. Aber keine Sorge, in der Kräuter- und Küchenecke warten zwar recht zuverlässige Hautflüsterer auf ihren Einsatz. Quarkwickel als Hautfeuerlöscher. Quark ist nicht nur fürs Brot, sondern auch fürs Brennen. Einfach gekühlt Quark fingerdick auf ein Tuch streichen, auf die betroffene Hautstellen legen und ihn wirken lassen, bis er warm wird. Wirkt kühlend, zieht Hitze aus der Haut und hilft Rötungen und Juckreiz auszuführen. Hauswurz als Pflaster aus dem Blumentopf. Hauswurz ist die kleine Sukkulente mit Superkräften. Sie ist unsere einheimische Aloe Vera. Ein frisches Blattl ausschneiden, in austretenden Saft direkt auf die gereizte Haut tupfen und das Blattl wie ein Mini-Verband auflegen. Kühlt, beruhigt und fühlt sich um wie eine grüne Erfrischung von der Fensterbank. Klugscheißerwissen Hauswurz. Der Name kommt daher, dass die Hauswurz früher auf Dächer gepflanzt haben, um Häuser vor Blitzschlag und Feuer zu schützen. Mehr hilfreicher Kräutertipps, Klugscheißerwiss und Rezepte gibt's bei mir auf Instagram unter lieblings-kräuter. Also, grüßt mir den Quark und die Hauswurz und auf Wiedergrün!
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0: George Ezra im Holiday Frühstücksradio. Es ist 7.21 Uhr. Guten Start in den Mittwoch.
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Kurz vor 7:30. Schönen guten Morgen am Mittwoch. Gerade schon im Holiday-Frühstücksradio gehört unseren Kräutertipp mit Kräuterhexe hier auf Radio Holiday, Dami von Saer, zum Thema Sonnenallergie. Wie immer im Anschluss auch zum Nachhören auf unserer Homepage radioholiday.it. Ja, und zum Thema Sonnenallergie weniger, aber zum Thema Sonne und braun werden. Weil manche Menschen, die lieben das Bräunen, ja. Andere meiden es wie die Pest. Aber was steckt denn eigentlich hinter dem Wunsch, den Hautton zu verändern? Trotz des bekannten Risikos zwischen ultraviolettem Licht und Hautkrebs gehört Bräune im Sommer auch in Südtirol zur Kultur fast schon. Mehrere Studien haben auch gezeigt, dass sich Menschen nicht nur attraktiver fühlen, wenn sie gebräunt sind, sondern dass sie auch andere mit einem goldenen Schimmer attraktiver wahrnehmen. In vielen asiatischen Ländern ist genau das Gegenteil der Fall. Da glauben Frauen schon lange, dass blasse Haut der ultimative Maßstab für Schönheit ist. Übers Bräunen sprechen wir aber auch am Vormittag, nämlich im Verbrauchertipp der Woche. Dazu dann mehr. Vorher Abstecher ins Jahr 2000. Around the World heißt es, bevor es dann ins Holiday-Service-Paket am Mittwochmorgen geht.

0: Spracherecht. Auf den Schutz der Natur würde nämlich nicht ausreichend geachtet. Landeshauptmann Kombatscher hat jetzt in Wien die Südtiroler Autonomiereform vorgestellt. Nächste Woche tritt sie in Kraft. Damit das Land den neuen Handlungsspielraum auch voll ausnutzen kann, wird an neuen Landesgesetzen gearbeitet. Ab heute ist der Theaterplatz in Meran gesperrt. Die Pflastersteine müssen aus Sicherheitsgründen entfernt werden. Demnächst werden viele Lastwagen über den Theaterplatz rollen, weil im Zentrum einige Baustellen entstehen werden. Beim G7-Gipfel in Frankreich geht es heute um die Weltwirtschaft. Damit geht das Treffen der Staats- und Regierungschefs zu Ende. Und nach dem 3:0-Sieg gegen Algerien bei der Fußball-WM in der Nacht steigt der argentinische Superstar Lionel Messi in den Torschützen-Olymp auf. Messi hat alle drei Tore geschossen und ist nun auf Platz 1 der ewigen WM-Torschützenliste.
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3: Guten Morgen, vom Wetterdienst meldet sich Philipp Tartarotti. Heute erwartet uns überwiegend sonniges Wetter. Am Alpenhauptkamm können die Wolken zeitweise auch etwas dichter ausfallen. Und am Nachmittag sind aus den Quellwolken vereinzelt kurze Regenschauer möglich. Dazu wird es sommerlich warm. Die Temperaturen steigen auf 26 bis 33 Grad. Auf den Bergen in 2000 Metern gibt es 16, in 3000 Metern 6 Grad. In den nächsten Tagen wird es noch heißer, mit Höchstwerten bis rund 35 Grad. Vormittags ist es dazu meist strahlend sonnig. In der zweiten Tageshälfte bilden sich dann jeweils ein paar Hitzegewitter. Und jetzt noch zu den Messwerten von 7 Uhr. Bozen meldet 19 Grad, Auer 16, Meran und Brixen 14, Schlanders 13, in Bruneck 12 Grad, in Sterzing und Doblach 11, am Brenner und am Reschen 10, auf der Bloße 7 Grad, Innsbruck und Lienz jeweils 15 und Trient 18 Grad.
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4: 7.33 Uhr Minuten. Auf Südtirols Straßen sieht's gut aus. Es werden uns derzeit keine längeren Verzögerungen gemeldet. Ein paar Hinweise gibt's aber. Für die Brenner Staatsstraße zwischen Kardaun und Klausen heute abschnittsweise Einbahnregelung wegen Asphaltierungsarbeiten. Kastelruth, die Landesstraße 24, ist zwischen der Abzweigung Dissens und der Abzweigung St. Oswald bis voraussichtlich Freitag, 26. Juni nach Murenabgängen gesperrt. Ratschings zwischen Jaufensteg und Bichl, Sperre von 8 bis 18 Uhr wegen Asphaltierungsarbeiten. In Antholz bei Antholz-Mittachtal, Sperre wegen der Verlegung einer Druckrohrleitung. Die Umleitung erfolgt über die Gemeindestraße. Oberecken zwischen Ecken und Oberecken, Sperre wegen der Verlegung einer neuen Hochspannungsleitung. Laien St. Peter zwischen der Abzweigung Tschöfers und Danirz, Sperre von 8 bis 12 und von 13 bis 18 Uhr wegen Asphaltierungsarbeiten. Die Umleitung hier erfolgt über die Staatsstraße Klaus und Bontives. Welschellen-Untermäu auf der Höhe Costalunja, Sperre wegen Holzschlägerungsarbeiten. Die Umleitung hier erfolgt über die Gardachtaler Staatsstraße. Und in der Stadtgemeinde Meran, da ist der Theaterplatz wegen Arbeiten gesperrt. Die Umleitung ist ausgeschildert. Allen unterwegs, gute und sichere Fahrt.
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1: Das Tageshoroskop für den Mittwoch, der 17. Juni. Ich bin Alex Daritz.
2: Steinbock.
1: Das tägliche Einerlei raubt Ihnen Kräfte. Nehmen Sie sich für den Abend etwas Spannendes vor.
2: Wassermann.
1: Wenn Sie alles im Alleingang machen, werden Sie am Ende das Gefühl haben, dass Ihnen etwas fehlt.
2: Fische.
1: Sie könnten die ganze Welt umarmen. Ihr Partner wartet sicher etwas anderes.
2: Widder.
1: Wenn Sie sich angeschlagen fühlen, sollten Sie einen Gang zurückschalten.
2: Stier.
1: Genießen Sie die kleinen erfreulichen Impulse des Tages, auch wenn es Ihnen eigentlich um mehr geht.
2: Zwillinge.
1: Sie wundern sich selbst, woher all Ihre Motivation kommt, über die Sie momentan verfügen.
2: Krebs.
1: Sie kommen gerade so mit sich allein zurecht, die Probleme anderer würden Sie nur überfordern.
2: Löwe.
1: Setzen Sie sich nicht unter Druck, weder mit übertriebenen Ansprüchen noch mit Ihrer Selbstkritik.
2: Jungfrau.
1: Auch wenn Sie verschiedene Bereiche in Frage stellen, große Kurskorrekturen stehen noch nicht an.
2: Waage.
1: Wenn Sie sich heute mal ein wenig Luxus gönnen, wird Ihnen das auf jeden Fall gut tun.
2: Skorpion.
1: Abgewiesen zu werden schmerzt, nehmen Sie die Sache dennoch nicht ernster als nötig.
2: Schütze.
1: Auch wenn Ihre Gefühle Sie noch ganz durcheinander bringen, jetzt gilt es abzuwarten. Das war der Blick in die Sterne für den Mittwoch, der 17. Juni. Und was uns der Mond heute so alles zu erzählen hat, das weiß Kollegin Judith Brucker.
3: Der 17. Juni, der zunehmende Mond, ist im Krebs. Bei Mond im Krebs sind Magen- und Nervensystem besonders empfindlich. Daher ein Tipp zur Stärkung von beidem. Entsaften Sie einen Bund Petersilie oder Koriander. Beide Blattkräuter stärken nämlich die Vagusnerven sowie die Magensäure enorm. Besonders am Blatttag Krebs, zumal auch noch zunehmender Mond herrscht. Essen und trinken Sie zumindest 15 Minuten vor und nach dem Konsum nichts.
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0: Versprich mir, feiern und unterhalten im Holiday Frühstücksradio. Es ist 7.41 Uhr. Die beiden, die wurden letzte Woche zwar aus der Radio Holiday Hitparade verdrängt, einer unserer Lieblingshits trotzdem bei uns in der Playlist. Die Radio Holiday Hitparade, die gibt's übrigens heute am Nachmittag wieder. Unsere Top 30 Hits der Woche.
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0: 7.47 Uhr Minuten. Auf dem Weg schon wieder in Richtung Nachrichten und Richtung Holiday Bergpanorama.
1: Yeah-hui!
0: Yeah-hui! Gleich geht's wieder hoch hinaus hier bei uns auf Radio Holiday zum Bergpanorama. Und zwei Hütten, die stehen schon in den Startlöchern. Schönen guten Morgen.

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3: AVS fordert Erhalt der Alpen. Keine weitere Erschließung mehr. Kein Sexualkundeunterricht dafür Internet. Jugendberater sehen Entwicklung kritisch. Das Wetter heute wird sonnig und sommerlich warm. Ich bin Stefanie Terzer. Schönen guten Morgen.
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3: Die Erschließung der Alpen hat ein kritisches Maß erreicht. Mit Skipisten, Liften, Zufahrtsstraßen und Beschneiungsanlagen. Das sagen nun mehrere Alpenvereine und Naturschutzorganisationen aus Deutschland, Österreich und Südtirol. Georg Simeoni, der Präsident des Südtiroler AVS, fordert von der Politik nun mehr Mitspracherecht bei neuen Energie- und Bauprojekten zum Schutz der Natur. Denn wenn diese erst einmal verbaut sei, sei sie meist unwiederbringlich verloren. Auf der einen Seite schränkt die italienische Regierung den Sexualkundeunterricht ein, auf der anderen Seite zeigen die Zahlen des ASTA, dass sich über 80% der Jugendlichen Informationen über Sexualität im Internet beschafften. Für die Jugendberatungsstelle Young and Direct ist das eine kritische Entwicklung. Vor allem, weil sich die Jugendlichen schwer tun, die Inhalte aus dem Netz kritisch einzuordnen. Dies führe zu Fehlinformationen, unrealistischen Vorstellungen und zusätzlicher Verunsicherung, heißt es von Young and Direct. Informationen seien daher umso wichtiger. Es wird nun darauf gehofft, dass in Südtirol auch weiterhin Sexualkundeunterricht ohne Einschränkungen angeboten werden kann. Nächste Woche tritt die Südtiroler Autonomiereform in Kraft. Dann bekommt das Land mehr Spielräume. Damit diese auch voll genutzt werden, arbeitet das Land neue Landesgesetze aus, unter anderem in den Bereichen Umwelt und Handel. Landeshauptmann Arno Kompatscher hat jetzt in Wien alle Neuerungen vorgestellt, etwa dass der Landtag grünes Licht geben muss für künftige Änderungen des Statuts. Kompatscher hat sich bei dem Treffen auch für die österreichische Hilfe zur Umsetzung der Reform bedankt. Der G7-Gipfel in Evian in Frankreich hat sich mit dem Iran-Konflikt und dem Ukraine-Krieg befasst. Es wurde vereinbart, den Druck auf Russland zu erhöhen. Heute geht das Treffen der Staats- und Regierungschefs mit dem Thema Welthandel zu Ende. Michael Evers berichtet.
4: Verlässliche Handelsbeziehungen und ein fairer globaler Wettbewerb stehen im Mittelpunkt des letzten Gipfeltages hier in Evian. Aktuell gibt es ein Ungleichgewicht im Welthandel, das geprägt ist durch ein Handelsbilanzdefizit der USA sowie China, das viel exportiert und wenig einkauft und Rekordüberschüsse erzielt. Europa produziert und exportiert zwar viel, sieht sich allerdings in der Klemme zwischen den Zöllen seines größten Abnehmers, den USA, sowie der chinesischen Konkurrenz, die seiner Industrie zusetzt.
3: Der italienische Kardinal Camillo Ruini ist im Alter von 95 Jahren gestorben. Ruini war ab 1991 Kardinal und stand 15 Jahre lang an der Spitze der italienischen Bischofskonferenz. Zugleich war er Generalvikar für die Diözese Rom. Ruini war über Jahrzehnte eine der prägenden Persönlichkeiten in der katholischen Kirche in Italien. Er zählte seinerzeit zu den engsten Mitarbeitern von Papst Johannes Paul II. Und Papst Benedikt. Und hier in Südtirol hat heute die Sonne das Sagen. Wie lange das so bleibt, sagen wir Ihnen gleich.
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3: Der Sommer ist da. Überall im Land scheint die Sonne und mit den Temperaturen geht's nach oben. Wir messen in Antholz 12 Grad, in Hintermattel 10, in Solothurn 19 und in Wolkenstein 9 Grad. Auch in den nächsten Tagen geht's sonnig weiter. Es wird jeden Tag ein bisschen heißer. Zugleich steigt allerdings auch die Gewitterneigung an.
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7: Guten Morgen aus der Landesverkehrsmeldezentrale. Es begrüßt Sie Karin Unterhofer. Auf der Schnellstraße Meran-Bozen in Fahrtrichtung Bozen zwischen Gargazon und Filpian steht ein defektes Fahrzeug. Bitte vorsichtig fahren. Und auf der Brennerautobahn gibt es in Fahrtrichtung Süden zwischen Brixen und Klausen Lkw-Stau wegen Überlastung. Die Landesstraße Weidbruck-Kastelroth ist zwischen der Abzweigung Disenz und der Abzweigung St. Oswald nach Murnabgängen gesperrt. Und die Landesstraße Ratschings ist zwischen Jaufensteg und Bichl von 8 bis 18 Uhr wegen Asphaltierungsarbeiten gesperrt. Allen, die unterwegs sind, eine gute Fahrt.
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11: Der Mittwochmorgen um 8:04. Ich bin Lisa Pepperger. Einen schönen guten Morgen und guten Start in diesen 17. Juni. Und gleich auch einen guten Start wieder für die Bergsaison. Für uns gibt's schon Tag Nummer 3 des Radio Holiday Bergpanoramas. Wir wandern wieder hoch hinaus, telefonieren wieder mit unseren Hüttenwirtinnen und Hüttenwirten und hören gleich rein, was die uns heute so zu erzählen haben. Vorher gibt's Musik von den Giant Rooks und von Ultranate. Ja, einen guten Start einfach in diesen schönen Tag. Heute soll's auch wieder ganz schön sommerlich werden. 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
1: Aktuelle Meldungen aus der Landesverkehrsmeldezentrale. Auf der Schnellstraße Meran-Bozen in Fahrtrichtung Bozen zwischen Derlan und Bozen Süd staut es wegen eines defekten LKWs. Und auf der Überritscher Straße in Fahrtrichtung Bozen staut es ab St. Michael-Eppan wegen Überlastung. Auf der Brenner Autobahn gibt es in Fahrtrichtung Süden zwischen Brixen und Klausen LKW-Stau wegen Überlastung. Die Landesstraße Weidburg-Kastelrutt ist zwischen der Abzweigung Disenz und der Abzweigung St. Oswald nach Murnabgängen gesperrt. Und die Landesstraße Ratschings ist zwischen Jaufensteg und Bichl bis 18 Uhr wegen Asphaltierungsarbeiten gesperrt. Gute Fahrt!

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1: Das Radio Holiday Bergpanorama starten wir heute auf 2274 Meter. Und zwar sind wir in Toll unterwegs und sind rein reingefahren. Und auf die Kassler Hütte geht es jetzt auch. Und sind Arnold, guten Morgen.
2: Schönen guten Morgen in aller Zuhörer.
1: Arnold, erzähl uns ganz kurz, jetzt hat das 3 Wochen schon oben auf der Kassler Hütte. Wie geht's denn eigentlich?
2: Ja, uns geht's gut, ganz gut sogar. Wir haben auch getan, seit wir ja schon einen kleinen Frühsommer gehabt, seit sind die Temperaturen ja schon einmal ganz hoch oben geworden. Dann ist das Wetter wieder wie in letzter Woche, dann hat es wieder mal geschnieben, dann hat es wieder wie Schien, aber so durchwachsen, aber wir haben auch Regen gebraucht und das ist auch kein. Und jetzt wird es schön grün da oben. Also für die Natur ist es perfekt gewesen, ja.
1: Ja, super. Ich war in Sonntag eh schon bei einem Köln schneefrei, hat das sowieso auch, deswegen man kann eigentlich perfekt tauchen.
2: Ja, schneefrei sind wir heute lange schon. Es ist heute alles 2-3 Wochen früher gewesen. Aber zuletzt aus da mit der Kälte und noch einmal angeschnitten hat es echt wieder bin hergehabt. Gut für die Gletscher, das haben wir sowieso heute wenig Schnee. Also es hat in mir ja einen Schneearm Winter gehabt. Also auch die Skitouren, sei es haben wir heute nicht eine gute, weil es war allem sehr gefährlich den ganzen Winter durch. Und ja, für einen Gletscher wird es heuer ein schwieriges Jahr.
1: Mhm. Jetzt zum Weg zu einkaufen, weil ich bin auch ein bisschen erschrocken, weil gestanden ist, ja, Weg ist gesperrt. Aber das stimmt eigentlich nicht. Es gibt auch eine kleine Verordnung sozusagen beim Einkaufen. Man kommt aber schon zu der Hütte ganz andere Probleme, da fällt gar nicht auf den Weg.
2: Ja, die Verordnung ist von der Vorstadt gemacht worden, weil unter Pucke zu machen war, wie man weiß, geht das Heintesamt halt bürokratisch und alles ein bisschen mehr sicher drin. Und haben sie halt das auch getan. Sie wird sicher die nächsten Wochen, 2-3 Wochen gemacht werden. Aber man kommt problemlos vorbei. Und auch der Rest von Hartegenweg und die, die sind alle perfekt, schon im perfekten Zugang. Man kann alles gut machen. Und die Gipfel, Hochgall, sind auch schon die ersten oben geweiht. Und ich schaue jetzt da gerade Augen und ziehe da gratis schon wieder frei. Also fürs Wochenende kann man in Hochgall auch schon machen. Schnell wegen noch kurz oben Augen auf den Schnee. Magerstuhl auch ein bisschen, aber sie, wenn gut agieren sein und sie sind jetzt im Frühjahr ja schon. Und nachher ist das eigentlich alles gut machbar schon.
1: Ja, perfekt. Dann wissen wir Bescheid fürs Wochenende. Du Arnold, ganz, ganz fest danke. Ganz liebe Grüße auch und Senk auf die Kassler Hütte und wir hören uns bald wieder.
2: Ja, ist gut. Ich wünsche in alle eine gute Sommersaison, in alle Hüttenwirte und in die Bergsteiger und Wanderer auch eine schöne Saison, einen schönen Bergurlaub und wir sehen uns und hören uns das nächste Mal. Ja, vielen Dank.
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1: Von der Kassler Hütte Acher und Verein Außergefahren geht's jetzt auf der Pustertaler Staatsstraße weiter und wir biegen auch nach Pfalz und machen uns auf in die Pfundra Berge bei der Fahnealm vorbei auf die Brixner Hütte Achen. Und zwar sind Simon. Guten Morgen.
2: Guten Morgen, Lisa. Und guten Morgen, liebe Zuhörerinnen und Zuhörer.
1: Simon, jetzt sagst du ganz kurz, wie geht's denn überhaupt auf der Brixner Hütte?
2: Ja, uns geht's gut. Wir sind gut gestartet und sind schon fest in die Vorbereitungen mit Kochen und so weiter. Und das Wochenende haben wir auch schon einige Gäste da gehabt, die wir verpflegen haben gedürft. Nein, uns geht's gut. Es sind gute Dinge und gut in die Saison gestartet.
1: Ja, fein. Wenn ist das denn genau gestartet?
2: Wir haben vom 5. bis 7. haben wir ein Hochzeitswochenende da gehabt und selber praktisch unser Saisonstart. Und die Julia und der Martin haben da geheiratet. Also die Julia ist schon seit einigen Jahren Mitarbeiterin bei uns. Und die haben sich da auf der Brixner Hütte kennengelernt. Und umso mehr hat sie uns gefreut, dass wir den zwei da die Möglichkeit geben, gekannt da zu heiraten.
1: Das ist eine tolle Geschichte. Ganz fest Glückwünsche an die 727.
2: Ja, das werden wir machen. Und danach haben wir es praktisch losgehen lassen. Also nach dem Hochzeitswochenende sind wir noch in die reguläre Saison sozusagen gestartet.
1: Ja, fein. Wie hat es gehabt, als auf die Hütte gekommen hat? Schaden gewesen oder alles gut überwintert?
2: Na, heuer war es eigentlich alles ziemlich einfach mit dem Start. Also keine größeren Lawinen, wie wir es schon gehabt haben. Und ja, Schnee war auch nicht ganz die Masse. Ich bin froh, dass noch ein bisschen Schneefall gekommen ist in die höheren Lagen, weil nachher haben wir es mit dem Wasser nicht so knapp im Sommer.
1: Mhm.
2: Und sonst, ja, mit kleineren Problemchen, wie es halt jetzt ja so ist, bis man alles in Gang kriegt, ist eigentlich alles gut losgegangen.
1: Aber du hast nicht mehr Schneeschöpfen gemisst. Das war das letzte Jahr, oder? Kann ich mich erinnern. Oder vor 2 Jahren.
2: Ja, das war die letzten 2 Jahre im Herbst vor allem, also in September sind es die letzten beiden Jahre hingeschrieben.
1: Mhm.
2: Und vor 2 Jahren haben wir eine ganz große Lawine gehabt, wo wir viel gemäß am Backern und wo wir erst Ende Juni auch gekriegt haben. Also vergleichsweise ist heuer eigentlich alles ganz locker gestartet.
1: Ja, super. Und die Kuchen hat auch schon brannt, oder? Also zu essen kriegen die Leute schon genug Bank.
2: Ja, und wir? Haben wir jetzt auch Zeit gehabt, ein bisschen zu experimentieren und ein paar neue Sachen zu probieren. Ins Gefallen zu haben, wieder etwas auszuprobieren. Früher haben wir viel mit Brot gefüllt, oder haben wir schon viel experimentiert. Sauerkraut haben wir ein Haus gemacht früher. War noch nicht auf der Karte, aber ab und zu wird es das kriegen bei uns. Die Teigtaschen haben wir uns einmal getraut, auf die Karte zu tun. Und dann werden wir schauen, einiges in Abwechslung zu bringen zwischen Schluzer und verschiedenen Ravioli, wie es halt die Saison gerade umbietet. Und sonst natürlich unsere gewöhnten Klassiker. Und weiterhin ist bei uns logisch so, dass alles hausgemacht ist. Das ist unser großes Credo, also dass wir wirklich frische Produkte hernehmen, nicht vorgeschnittenes Gemüse und so Sachen, sondern wirklich alles selber machen und einen so guten wie möglichen Geschmack in unsere Sachen hineinbringen.
1: Ja, super. Das klingt lecker. Also so heißt jetzt nachher zum Abschluss vielleicht heute vom Bergpanorama die Einladung auf die Brixner Hütte Achen zu gehen, oder Simon?
2: Ja, es hat mich freuen, wenn es ins Besuchen kommt. Noch ist es ganz gemütlich da, also der touristische Unsturm haltet sich in Grenzen. Die Wiesen blühen, die Berge warten auf Fänk, unsere Gerichte warten auf Fänk und mir logisch auch. Und es hat uns freuen, wenn es ins Besuchen kommt.
1: Ja, danke dir, Simon. Ganz liebe Grüße auch noch die Brixner Hütte und wir hören uns das nächste Mal wieder.
2: Dankeschön. Danke fürs Gespräch, Lisa. Und danke, liebe Zuhörerinnen und Zuhörer. Macht's gut und bis bald einmal.
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0: On my way home. Ja, auf dem Weg nach Hause zurück vom Holiday Bergpanorama, das sind wir jetzt auch im Holiday Frühstücksradio. 8 Uhr, 18 Minuten. Für uns ging es heute auf die Kassler Hütte in Rhein und auf die Brixner Hütte bei Pfalz. Also auch wieder 2 Stationen und 2 Wandertipps eigentlich auch bei uns hier auf Radio Holiday. Und wenn Sie da dann eh schon hingehen, am besten auch noch gleich Punkte sammeln, nämlich mit der Radio Holiday Bergtrophy. Eine Wandernadel in Gold, Silber, Bronze, je nachdem wie viele Ziele sie erreichen. Ja, und die Ziele, das sind einfach die Hütten, welche bei uns beim Radio Holiday Bergpanorama mit dabei sind. Das mit den Wandernadeln, eigentlich ja fast schon ein Hype mittlerweile, oder? Peter von Summit Links, der verrät's uns.
1: Hype wäre schön, das glaube ich wäre jetzt ein bisschen zu hoch gegriffen, aber ich glaube, wir haben es durchaus geschafft, dass das System der Wandernadeln durchaus wieder populär ist und natürlich profitieren wir auch davon, dass die Leute wieder oder das Wandern eigentlich ungebrochen populär ist und für manche Nutzer, Wanderer ist es einfach ein zusätzlicher Ansporn, da auch mit einer Wandernadel belohnt zu werden und Gamification, wenn man den modernen Begriff irgendwie verwenden will, ist natürlich immer, funktioniert immer ganz gut. Deswegen glaube ich, das Wandernadelsystem passt ganz gut in Zeitgeist, einerseits mehr Aktivitäten draußen zu machen und dann aber auch mit irgendwelchen digitalen Tools quasi einen Anreiz und Belohnungen zu bekommen für das, was man draußen macht.
0: Peter hat mit uns die Bergtrophy, die Radio Holiday Bergtrophy erarbeitet. Wie schon gesagt, Gold, Silber, Bronze kann man sich verdienen und Gamification das Stichwort, also dass das Ganze fast schon zum Spiel wird. Hütten sammeln heißt es hier bei uns auf Radio Holiday. Alle Infos auf unserer Homepage.
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4: Kurz vor 8:30, es ist Vorsicht geboten auf Südtirols Straßen auf der Mebo. Da steht nämlich ein defektes Fahrzeug in Richtung Süden. Von Derlan in Richtung Bozen Süd verlieren sie aktuell deshalb 25 Minuten. Und Zeitverlust wegen Überlastung auf der Mendelpassstraße von Eppern in Richtung Bozen Firmian. Aktuell ganze 50 Minuten sind sie länger unterwegs. Gute und sichere Fahrt.

Auf den Weg in den sommerlichen Mittwoch, heute am 17. Juni. Es ist kurz vor 8:30 Uhr, gleich geht's ins Servicepaket hier auf Radio Holiday.

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2: Schönen guten Morgen, ich bin Stefanie Terzer. In der Turnhalle der Hotel

0: Mängel behoben. Der Schlachthof ist über 50 Jahre alt und der größte in Südtirol. Das EU-Parlament entscheidet heute über Regeln für neue Gentechnik. Es geht um Lockerungen in der Pflanzenzüchtung. Und bei der Fußball-Weltmeisterschaft hat Österreich gegen Jordanien mit 3:1 gewonnen. Nach 28 Jahren Pause kann Österreich damit einen Auftaktsieg feiern.
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3: Der 17. Juni heute. Wir unterhalten uns mit Meteorologe Philipp Tartarotti und er verrät uns, wie es denn durch den heutigen Mittwoch geht.
4: Ja, heute erwartet uns überwiegend sonniges Wetter. Am Alpenhauptkamm können die Wolken zeitweise auch etwas dichter ausfallen. Und am Nachmittag und Abend sind aus den Quellwolken vereinzelt kurze Regenschauer möglich.
3: Die Temperaturen heute, die sind sommerlich.
4: Ja, heute wird es sommerlich warm. Die Temperaturen steigen in den Tälern auf 26 bis 33 Grad. Auf den Bergen in 2000 Metern gibt es 16, in 3000 Metern 6 Grad.
3: Und wie geht es in der zweiten Wochenhälfte weiter?
4: In den nächsten Tagen wird es noch heißer, mit Höchstwerten bis rund 35 Grad. Dazu ist es vormittags meist strahlend sonnig. In der zweiten Tageshälfte bilden sich dann jeweils ein paar Hitzegewitter.
3: Landesmeteorologe Philipp Tartarotti, vielen Dank.
4: Gerne, auf Wiederhören.
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3: 8.33 Uhr Minuten und auf der Mevo, da steht ein defekter LKW in Richtung Süden. Deshalb verlieren Sie hier gerade von Derlan in Richtung Bozen 30 Minuten und das heißt vorsichtig fahren. Zeitverlust auch auf der Mendelpassstraße von Kaltern bis Bozen-Firmian aktuell über eine Stunde bis zu 70 Minuten wegen Überlastung. Dann gibt es einen Hinweis für Kastelroth. Bei Kastelroth die Landesstraße 24 auf der Höhe Abzweigung Dissens ist nach mehreren Murenabgängen bis zum 26. Juni gesperrt. Die Umleitung erfolgt über den Panidach Sattel. Allen unterwegs, gute und sichere Fahrt in den Mittwoch.
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0: Zum Tanzen geht's mit Jason Derulo. Ja, wir sind schon in Partystimmung heute am Mittwoch. Es ist 20 Minuten vor 9. Einen schönen guten Morgen. Ja, Partystimmung, die braucht's jetzt auch. Nämlich geht's ab heute wieder zum größten Volksfest Südtirols in die Apfelplantagen mitten in der Region Natz. Da geht's heute los beim Alpenflair Festival vom 17. bis zum 20. Juni. OK-Chef Robert Clement.
1: Also unheben dort am Mittwoch, am 17. sind wir um das Warm-up in Natz, natürlich im Dorf. Und das ist vielleicht auch für die Einheimischen allbe beliebter, muss man auch dazu sagen. Es ist natürlich schon riesen was los da im Dorf. Und ist um 5 Uhr der Einzug, dann ist die offizielle Eröffnung. Und dauert noch bis 12 Uhr. Und den nächsten Tag, am Donnerstag, Freitag und Samstag, sind wir in Areal davor, wo eigentlich das richtige Festival beginnt. Und Sonntag ist noch eine Abreise. Warm-up natürlich ist gratis, es ist von aller Seiten im Dorf natürlich zugänglich und es ist so ähnlich wie ein großes Dorffest, wo natürlich die Hölle los ist, weil die meisten Gäste ja schon im Montag Dienstag umreisen, nicht erst in Mitte Donnerstag und es ist natürlich gratis und draußen sind die normalen Tagestickets oder Wochenendtickets.
0: Das größte Volksfest des Landes. Heute geht's los in Natz beim Alpenflair Festival.
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3: Oh ja. Yeah.
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Post Malone und Morgan Wallen im Holiday Frühstücksradio. Es ist 8.46 Uhr. Wir machen nochmal einen kurzen Abstecher auf Südtirols Straßen. Auf der Mendelpassstraße verlieren Sie gerade nämlich bis zu 80 Minuten von Kaltern in Richtung Bozen-Firmian. Zeitverlust auch von der Mebo-Ausfahrt Eppern in Richtung Bozen-Firmian auf der Mendelpassstraße sowie auf den Zufahrten. Die Landesstraße 18 von Girland bis zur Mendelpassstraße ist ebenfalls verstopft. 25 Minuten Zeitverlust hier. Und auf der Mebo, da steht noch immer der defekte LKW. Sie verlieren 25 Minuten von Derland bis Bozen Süd. Bitte fahren Sie hier auch besonders vorsichtig. Das war's vom Frühstücksradio auf Radio Holiday heute am 17. Juni. Ich bin Lisa Bipperger, darf mich verabschieden an dieser Stelle. Wünsche noch einen schönen Tag. Wir hören uns.

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3: Brandeinsatz in Hotelfachschule Kaiserhof in Meran. Und kritische Entwicklung, kein Sexualkundeunterricht, dafür Internet. Das Wetter heute wird sonnig und sommerlich heiß. Ich bin Stefanie Terzer. Guten Morgen.
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3: Die Feuerwehren von Meran, Gratsch und Untermais sind vor kurzem zum Einsatz ausgerückt. Aus der Turnhalle der Hotelfachschule Kaiserhof soll starker Rauch aufsteigen. Die Brandmelder haben Alarm geschlagen. Die Feuerwehren sind nun vor Ort, um zu kontrollieren, woher der Rauch kommt und um einen eventuellen Brand zu löschen. Auf der einen Seite schränkt die italienische Regierung den Sexualkundeunterricht ein, auf der anderen Seite zeigen die Zahlen des ASTAT, dass sich über 80% der Jugendlichen Informationen über Sexualität im Internet beschaffen. Für die Jugendberatungsstelle Young & Direct ist das eine kritische Entwicklung. Vor allem, weil sich die Jugendlichen schwer tun, die Inhalte aus dem Netz kritisch einzuordnen. Dies führe zu Fehlinformationen, unrealistischen Vorstellungen und zusätzlicher Verunsicherung, heißt es von Young & Direct. Sachliche Informationen seien daher umso wichtiger. Es wird nun darauf gehofft, dass in Südtirol auch weiterhin Sexualkundeunterricht ohne Einschränkungen angeboten werden kann. Nach einem Jahr Stillstand soll der Schlachthof in Bozen demnächst wieder aufsperren. Am 1. Juli des letzten Jahres musste der Betrieb zusperren, weil die Anlage veraltet war und keine Sanierungsarbeiten gemacht worden sind. Nun ist das nachgeholt worden. Für 750.000 Euro ist der Schlachthof auf den neuesten Stand gebracht worden. Durchgeführt und überwacht wurden die Arbeiten von der Gemeinde Bozen und vom neuen Konzessionär, dem Viehvermarktungskonsortium. Der Schlachthof in Bozen ist der größte im Land. Damit im Juli die Arbeiten wieder anlaufen können, wird jetzt noch nach Personal gesucht. Das EU-Parlament stimmt heute über Lockerungen für die neue Gentechnik in der Pflanzenzüchtung ab. Der Agrarsektor ist dafür, mit der Genschere können Pflanzen resistenter gemacht werden. Umweltschützer und Verbraucherorganisationen lehnen die Lockerungen dagegen ab. Silke Raffiner von der Südtiroler Verbraucherzentrale sagt:
4: Es gibt auch zahlreiche Änderungsanträge, die eingereicht wurden in den letzten Wochen. Und man wird bei der Abstimmung sehen, ob diese Änderungsanträge Zustimmung finden werden oder nicht. Und davon hängt es dann im Endeffekt ab, ob die Verordnung als Ganzes eine Mehrheit findet oder nicht.
3: Auch die Südtiroler Biobauernverbände lehnen die neuen Regeln ab, denn damit sollen auch Patente auf neue Sorten möglich werden. Und das stärke nur wenige große Konzerne. Wenn das EU-Parlament heute zustimmt, dann tritt die Verordnung in Kraft, denn die EU-Länder haben die neuen Regeln schon gebilligt. Und bei der Fußball-Weltmeisterschaft feiert Österreich sein Comeback mit einem 3:1-Sieg gegen Jordanien. Seit 28 Jahren war Österreich bei keiner Fußball-WM mehr dabei. Nun wird die Rückkehr mit einem Auftaktsieg gefeiert. Und hier in Südtirol ist es schön sonnig. Gleich gibt's noch die aktuellen Temperaturen.
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3: Fast im ganzen Land scheint die Sonne. Im Finchgau ziehen aktuell ein paar Wolken durch. Morgen und in den nächsten Tagen bleibt das Wetter schön. An den Nachmittagen kann es ein paar vereinzelte Gewitter geben. Es wird heute noch bis zu 33 Grad heiß. Und jetzt aktuell messen wir in Auer 20 Grad, in Inesien auch, in Schlanders 18 und in Wolkenstein 13 Grad.
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8: Aus der Landesverkehrsmeldezentrale begrüßt Sie Renate Stauder. Auf der Brenner Autobahn in Richtung Süden zwischen Brixen und Klausen LKW-Stau wegen Überlastung. Auf der Schnellstraße Mebo in Richtung Bozen vor dem Siegmundskronach-Tunnel gibt es Stau wegen eines defekten LKWs. Und auf der Mendelpassstraße in Richtung Bozen ab St. Michael-Eppern Kolonnenverkehr und Stau wegen Überlastung. Die Landesstraße Ratschings ist zwischen Jaufensteg und Bichl bis 18 Uhr wegen Asphaltierungsarbeiten gesperrt. Und die Landesstraße Weidburg-Kastloth ist zwischen der Abzweigung Dissens und der Abzweigung St. Oswald nach Murenabgängen weiterhin gesperrt. Gute Fahrt!
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1: Aus der Landesverkehrsmeldezentrale begrüßt Sie Silke Andres. Auf der Schnellstraße Mebo Richtung Bozen vor dem Sigmundskonon-Tunnel wurde der LKW abgeschleppt. Der Stau löst sich auf. Auf der Mendelbachstraße Richtung Bozen ab St. Michael-Eppern Kolonnenverkehr und Stau wegen Überlastung. Gute Fahrt!

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1: Zu Beginn die Stellengesuche. Eine Frau sucht Arbeit als Sekretärin oder Verwaltungsassistentin. Ein Geologe mit mehrjähriger Berufserfahrung, fachlicher Kompetenz und Einsatzbereitschaft sucht eine Arbeitsstelle in einem geologischen Ingenieur- oder Planungsbüro. Die Telefonnummern finden Sie bei uns auf der Homepage unter www.radioholiday.it. Die Stellenangebote. Kiwi Sports Innichen sucht einen Saisonverkäufer/Verkäuferin für Juli bis September mit Deutsch- und Italienischkenntnissen. Bewerbung und Lebenslauf an commerciale@kiwisports.eu oder direkt im Geschäft. Beikircher Grünland sucht echte Macherinnen und Macher am Steuer, Lkw-Fahrer, Fahrerinnen mit Leidenschaft, unterwegs durch ganz Südtirol und Trient zu den schönsten Orten der Region, um täglich Kunden zufriedenzustellen. 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Die St. Barbara Apotheke in St. Georgen sucht ab sofort einen Apothekenmitarbeiter, Mitarbeiterin ohne Pharmaziestudium. Ihre Aufgaben: Steuerung des Wareneingangs, Bestellwesen und Pflege des Sortiments mit Hilfe bei Labortätigkeit. Das Bruttomonatsgehalt beträgt mindestens 1.900 Euro. 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Gerne senden Sie Ihre Bewerbung an info@st-barbara.it oder Sie melden sich telefonisch. 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
1: Lebensmittelgroßhandel Seppi-Gebhardt in Schaps sucht Magazinmitarbeiter, Mitarbeiterinnen für den Standort Schaps. 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Die Transportfirma Frenademetz Kurt aus Abtei sucht ab sofort Lkw-Fahrer mit Führerschein CE und Chikuchi für den Transport von Biomasse, vorwiegend Hackgut, im Raum Bustertal, Südtirol und Nachbarregionen. 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Transporti-kurt@frenademetz.com ist die Mailadresse. 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

0: 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Das Restaurant Schöneck in Pfalzen sucht ab 22. 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
2: 10 vor 10.
3: Marling, 34-Jähriger, mit Machete unterwegs. Meranbrand in Hotelfachschule gelöscht. Das Wetter, Sonne und ein paar Wolken. Ich bin Stefanie Terzer. Schönen Vormittag.
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3: In Marling ist jetzt ein 34-jähriger Mann aus Meran wegen illegalem Waffenbesitz angezeigt worden. Den Carabinieri war eine Auseinandersetzung gemeldet worden, den 34-Jährigen haben sie allerdings alleine angetroffen. Angezeigt wurde er, weil er eine 50 cm lange Machete bei sich getragen hat und nicht erklären konnte, warum. In der Turnhalle der Hotelfachschule Kaiserhof ist heute ein Feuer ausgebrochen. Ein Elektrokasten war in Brand geraten. Warum, ist nicht bekannt. Die Feuerwehren von Meran, Gratsch und Untermais sind noch im Einsatz. Das Feuer konnte mittlerweile aber gelöscht werden. 7 der insgesamt 12 geplanten Gemeinschaftshäuser in Südtirol sind fertig und jenes in Leifers wird heute offiziell eröffnet. In den Häusern sind Ärzte und Ärztinnen untergebracht, außerdem Pflege- und Sozialdienste. Sie sind dazu da, um Krankenhäuser und Hausärzte zu entlasten. Menschen können in die Gemeinschaftshäuser gehen, wenn sie akute, aber nicht lebensgefährliche Beschwerden haben, etwa bei Fieber, Schmerzen oder kleineren Verletzungen. Außerdem werden dort chronisch Kranke betreut, pflegerische Leistungen angeboten und soziale und psychologische Beratungen abgehalten. Die G7-Staaten wollen mehr Druck machen auf Russland, um den Ukraine-Krieg zu beenden. Das erklärten die Staats- und Regierungschefs auf ihrem Gipfeltreffen. Heute am Abschlusstag geht es im französischen Evian zunächst darum, wie trotz der Belastungen durch den Iran-Krieg wieder nachhaltiges Wirtschaftswachstum entstehen kann. Michael Evers berichtet für uns.
4: Dass alle G7-Staaten einschließlich der USA beim Thema Ukraine an einem Strang ziehen, um zu einer Friedenslösung zu kommen, ist ein Erfolg dieses Gipfels hier in Evian. Vorab nämlich gab es noch Zweifel, inwiefern US-Präsident Trump die Europäer auf ihrem Kurs unterstützt. Am letzten Tag des Gipfels geht es jetzt um verlässliche Handelsbeziehungen und einen fairen globalen Wettbewerb. Europa sieht sich in der Klemme zwischen US-Zöllen sowie der Konkurrenz aus China, die seiner Industrie zu schaffen macht.
3: Straßenbahnfahrer in Mailand sollen in einer WhatsApp-Gruppe Bilder von weiblichen Fahrgästen ausgetauscht haben, die von Überwachungskameras aufgenommen wurden. Auch sollen sie in der Chatgruppe dann Kommentare über das Aussehen abgegeben haben. Eine Frau hat in einer Straßenbahn einen dienstfreien Fahrer beobachtet, wie er solche Bilder anschaute. Damit wurde der Fall öffentlich. Die Staatsanwaltschaft von Mailand ermittelt jetzt gegen ein Dutzend Straßenbahnfahrer. Und die Mailänder Verkehrsbetriebe haben eine interne Untersuchung eingeleitet.
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3: Sonne und Wolken teilen sich jetzt den Himmel, vor allem im Finchgau und im Bustertal. Im Rest des Landes ist es meist schön sonnig. Mit den Temperaturen geht's weiter nach oben. Wir messen in Bozen 22 Grad, in Franzensfeste 18, in Sarntal 19 und in Wolkenstein 17 Grad. Morgen und in den Tagen darauf bleibt es sommerlich, allerdings mischen an den Nachmittagen immer ein paar Gewitter mit.
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5: Schönen Vormittag aus der Landesverkehrsmeldezentrale. Auf der Mendelbachstraße Richtung Bozen ab St. Michael-Eppern Kolonnenverkehr und Stau wegen Überlastung. Brenner Autobahn Richtung Süden zwischen Sterzing und Brixen LKW-Stau wegen Überlastung. Die Landesstraße Weidburg-Kasselruth ist zwischen der Kreuzung Dissens und der Kreuzung St. Oswald wegen Arbeit nach Murenabgängen gesperrt. Wegen Asphaltierungsarbeiten gesperrt ist die Landesstraße Ratschings zwischen Jaufensteg und Bichl bis 18 Uhr. Gute Fahrt!
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9: Mittwochvormittag, und das bedeutet, es gibt heute wieder einen neuen Verbrauchertipp für Sie. Am Vormittag jetzt und am Nachmittag die 30 Top-Hits der Holiday-Hitparade. Apropos Hitparade, das hier ist aktuell die Nummer 1. Mal schauen, ob es für heute Abend dann nochmal reicht, die Spitzenposition.

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1: Hey, ich bin Mr. Z und ich wünsche euch ganz viel Spaß mit meiner neuen Single Sometimes I Love You auf Radio Holiday.

0: Ecstasy macht Musik für Momente, die sich nicht erklären lassen, nur fühlen. Geprägt von persönlichen Erfahrungen und den leisen, schweren Phasen des Lebens entstehen seine Songs genau dort, wo Emotionen unausweichlich werden. Mit seinem neuen Track Sometimes I Love You verarbeitet er das Loslassen einer toxischen Beziehung. Ehrlich, ungefiltert und nahbar.
1: Mein Song Sometimes I Love You ist tatsächlich entstanden im Auto. Also, beziehungsweise ich habe vorher im Studio schon eine erste Idee festgehalten mit Gitarre und einem kleinen Beat drunter. Ja, die ersten Zeilen, Sometimes I love you, but I know you just don't care, sind tatsächlich im Auto entstanden. Und ich habe ziemlich lange an der Idee feilen müssen. Also das war wirklich ein ziemlich langer Weg mit Umarrangieren und die Bridge woanders setzen, die Strophen kürzen, das Intro vielleicht noch ein bisschen kürzer machen, damit alles noch ein bisschen radiotauglicher ist. Also es war ein ziemlich langer Prozess, bis dann letztendlich die Single Sometimes I Love You entstanden ist. Und der Song beschreibt die Ups and Downs in Beziehungen. Also beziehungsweise, dass es mal halt eben gut läuft. Und dann wiederum halt vielleicht auch mal nicht so gut oder nicht so rund läuft. Das kennen wir vermutlich alle. Deswegen können sich, denke ich mal, auch viele damit identifizieren, weil in jeder Beziehung läuft es mal gut und dann halt vielleicht auch mal eben nicht so gut. Soweit von mir. Auf jeden Fall ganz liebe Grüße an Radio Holiday und an alle Hörer natürlich auch. Alles Gute und ganz viel Spaß mit meiner neuen Single Sometimes I Love You. Sometimes I love you.

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habe jetzt in der Holiday Playlist die Rockband Daughtry mit Home und Miles Smith mit Stargazing. Heute gibt es einen weiteren Verbrauchertipp. Da geht es um das Sonnenbaden.

10.30 Uhr, halb 11 und der kurze Blick auf die Straßen im Südtiroler Unterland. Verlieren Sie im Abschnitt Weinstraße, Abzweigung, Staatsstraße 42, 10 Minuten wegen Überlastung. Auf der Gardertaler Staatsstraße zwischen Wasser und Bikolain, da sind es 10 Minuten Zusatzzeit, die Sie verlieren, und zwischen Bikolain und Florenz in der Gegenrichtung eine Viertelstunde wegen Überlastung.

Bach und die Südumfahrung Bruneck, auch da wird gearbeitet. Wegen Wartungsarbeiten ist der Tunnel von 21 Uhr bis 5 Uhr gesperrt. Es gibt die Umleitung über den Bruneck-Nordring.

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2: 10 vor 11.
3: Anzeige wegen illegalem Waffenbesitz in Marling. EU-Regeln für Schadstoffe in Kosmetika gelockert. Das Wetter ein Mix aus Sonne und Wolken. Ich bin Stefanie Derzer. Schönen Vormittag.
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3: In Marling ist jetzt ein 34-jähriger Mann aus Meran wegen illegalem Waffenbesitz angezeigt worden. Den Carabinieri war eine Auseinandersetzung gemeldet worden, den 34-Jährigen haben sie allerdings alleine angetroffen. Angezeigt wurde er, weil er eine 50 cm lange Machete bei sich getragen hatte und nicht erklären konnte, warum. Der Brandeinsatz in der Hotelfachschule Kaiserhof in Meran ist abgeschlossen. Am Vormittag hatten die Rauchmelder in der Turnhalle Alarm geschlagen. Mehrere Feuerwehren rückten zu dem Einsatz aus. Ein Elektrokasten war in Brand geraten. Warum, ist noch nicht bekannt. Die EU lockert ihre Regeln für Schadstoffe in Lippenstift, Sonnencreme und Co. Künftig darf Kosmetika mit gefährlichen Chemikalien länger auf dem Markt bleiben. Die EU gibt den Herstellern damit mehr Zeit, sich an neue Verbote anzupassen. Es geht um Stoffe, die in größeren Mengen krebserregend, erbgutverändernd oder fortpflanzungsschädigend wirken können. Wenn ein Produkt im Test für Kosmetika für schädlich befunden wurde, darf der Hersteller es für 3 zusätzliche Monate neu auf den Markt bringen und 9 Monate lang bereits hergestellte Waren weiterverkaufen. Lionel Messi hat Argentinien mit 3 Toren zu einem perfekten WM-Auftakt geführt. Messi selbst ist jetzt mit WM-Rekordtorschütze Miroslav Klose gleichgezogen. Uli Reitinger, 16 Tore sind es bis jetzt, Tendenz vermutlich steigend.
4: Also was der mit seinen 38 Jahren hier bei seiner 6. WM im ersten Spiel gezeigt hat, das unterstreicht einmal mehr wirklich seine Extraklasse. Und nach diesem Auftritt muss man einfach davon ausgehen, dass er in den nächsten Spielen Klose überholt und alleiniger WM-Rekordtorschütze wird. Wobei ihm ja noch Mbappé im Nacken sitzt. Der hat ja nach seinen 2 Treffern gegen den Senegal jetzt auch schon 14 WM-Tore geschossen. Also auch dieses Duell der Torjäger verspricht Spannung.
3: Straßenbahnfahrer in Mailand sollen in einer WhatsApp-Gruppe Bilder von weiblichen Fahrgästen ausgetauscht haben, die von Überwachungskameras aufgenommen wurden. Auch sollen sie in der Chatgruppe dann Kommentare über das Aussehen abgegeben haben. Eine Frau hatte in einer Straßenbahn einen dienstfreien Fahrer beobachtet, wie er solche Bilder anschaute. Dadurch wurde der Fall öffentlich. Die Staatsanwaltschaft von Mailand ermittelt jetzt gegen 1 Dutzend Straßenbahnfahrer. Und die Mailänder Verkehrsbetriebe haben eine interne Untersuchung eingeleitet. Und ganz ungetrübt scheint die Sonne jetzt nicht mehr. Gleich hören Sie mehr zum Wetter.
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3: Es scheint zwar überall im Land die Sonne, stellenweise wird sie aber von ein paar Wolken verdeckt. Die Temperaturen sind angenehm. Wir messen in Deutschenhofen 19 Grad, in Meran 23, in Vilnius 18 und in Wolkenstein auch 18 Grad. Am Nachmittag und am Abend sind vereinzelte Regenschauer möglich. In den nächsten Tagen wird es noch eine Spur heißer und auch die Gewitterneigung steigt an.
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8: Aus der Landesverkehrsmeldezentrale begrüßt Sie Karin Unterhofer. Auf der Brenner Autobahn gibt es in Fahrtrichtung Süden zwischen Sterzing und Brixen Lkw-Stau wegen Überlastung. Und auch auf der Überitscher Straße in Fahrtrichtung Bozen ab dem Billhof gibt es Kolonnenverkehr wegen Überlastung. Auf der Finchgauer Stadtstraße zwischen Latsch und Schlanders staut es in beiden Fahrtrichtungen wegen Arbeiten. Und auf der Gardertaler Stadtstraße zwischen Zwischenwasser und Bikolain kommt es zu zeitweiligen Sperren bis zu 30 Minuten bis 17 Uhr wegen Arbeiten. Allen, die unterwegs sind, gute Fahrt.
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14: Am Mikrofon Albert, der Jacke, ich grüße Sie. Und in dieser Stunde haben wir Folgendes zum Thema, nämlich das Sonnenbaden. Alles rundherum erfahren Sie bei uns im Verbrauchertipp in wenigen Minuten, also bleiben Sie dran. Die Holiday-Playlist ist gefüllt mit den Top-Hits, zum Beispiel dieser hier von Robin Schulz.

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1: Beta-Carotin zählt zu den sekundären Pflanzenstoffen und findet sich zum Schutz vor photooxidativen Prozessen in allen Pflanzen, die dem Licht ausgesetzt sind. Für den Menschen sind Gemüse und Obst die wichtigsten Beta-Carotin-Quellen. Hohe Konzentrationen finden sich zum Beispiel in Möhren, Spinat und Aprikosen. Durch Zerkleinern, Erhitzen und die Zugabe von Fett kann der Körper das Beta-Carotin noch besser verwenden. Auch verschiedenen Fertigprodukten wie zum Beispiel Ace-Getränken oder Süßwaren wird isoliertes Beta-Carotin zur Vitaminanreichung oder als Farbstoff E160 hinzugefügt. Beta-Carotin kann im Körper zu Vitamin A umgewandelt werden. Deswegen wird es auch Provitamin A genannt. Zusätzlich spielt die antioxidative Wirkung eine Rolle. Durch die Zufuhr von Beta-Carotin erhöht sich dessen Gehalt in der Haut und führt zu einer braun-orangen Tönung. Dr. Philipp Ecker, der Apotheke von Zieglauer in Bruneck, zu den Beta-Carotin-Kapseln. Und dazu, dass sie zur Bräunung der Haut eingesetzt werden.
2: Ist eine sehr gute Prophylaxe. Vor allem, weil sie uns die Melaninproduktion erhöhen. Das Melanin ist der Farbstoff, durch den wir braun werden. Also effektiv werden wir schneller braun mit den Beta-Carotin-Kapseln. Es ist auch eine sehr gute antioxidative Wirkung. Das heißt, die Sonne bildet in unserem Körper freie Radikale. Die freien Radikale sind schädlich für die Haut, sind auch zuständig für Hautalterung etc. Und eben die Antioxidantien fangen wir diese freien Radikale ab. Und somit haben wir weniger Schäden in der Haut und da allgemein und unbedingt zu empfehlen. Ja.
1: Beta-Carotin kann das Eincremen mit einem Sonnenschutzmittel mit geeignetem Lichtschutzfaktor und die Sonnenbrille aber nicht ersetzen. Hersteller von Beta-Carotin-Kapseln versprechen Bräunung. Darüber hinaus aber auch natürlichen Sonnenschutz von innen oder geschützt vor UV-Strahlen. Durch die Produkte, die als Nahrungsergänzungsmittel unter Bezeichnungen wie etwa Sonnenvitamine, Hautschutzkapseln, Magic Sun, Bräunungskapseln oder Sonnenbrause angeboten werden, bieten keinen umfassenden Schutz vor schädlichen UV-Strahlen. Beta-Carotin-Kapseln können das Eincremen mit einem Sonnenschutzmittel mit geeignetem Lichtschutzfaktor nicht ersetzen, sondern allenfalls ergänzen. Was mit Carotinkapseln oder reichlich Möhrensaft gelingen kann, ist dem Teint eine orange-bräunliche Färbung zu verpassen. Nahrungsergänzungsmittel aus dem kosmetischen Bereich mit Beta-Carotin und anderen Carotinoiden werden daher häufig auch als Selbstbräunerkapseln bezeichnet. Und Beta-Carotin wird oft in kosmetischen Sonnencremes und Lotionen eingesetzt. Für Raucherinnen und Raucher sind Beta-Carotin-Tabletten übrigens nicht zu empfehlen. Wenn Sie rauchen, steigt mit der erhöhten Aufnahme von isoliertem Beta-Carotin nämlich das Risiko, an Lungenkrebs zu erkranken. Der Warnhinweis, nicht für Raucher und zur langfristigen Einnahme gedacht, fehlt aber bei vielen dieser Sonnenprodukte. Oder ist sehr viel schwächer formuliert.
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0: Nein, geh mal. Jetzt ist es 11:30 Uhr. Wir sind auf dem besten Weg zur Mittagspause und da haben wir folgende Themen für Sie vorbereitet im Holiday-Mittagsjournal. Die Europäische Union entscheidet heute. Was sagen Bauern und Verbraucherschützer zur neuen Gentechnik? Im Zukunftsforum Wirtschaft geht es darum, welche Auswirkungen die neue Lohntransparenz in Südtirol hat und es geht ums Ausgehen. Für die Jugendlichen und dem Partyvolk könnte es bald eine Möglichkeit weniger geben zum Tanzen. Südtirols größte Disco droht damit zuzusperren. Der Betreiber von Maxim Brixen ist stuff. Was ist der Hintergrund?
1: Wegen Schlägereien und anderen Gewalttaten hatte der Questor die Disco für 2 Wochen schließen lassen. Das Max hatte sich dagegen beschwert. Man könne nicht zur Verantwortung gezogen werden für das, was vor der Disco passiere. Trotzdem blieb es bei der Schließung. Nun ist die Disco wieder offen, aber womöglich nicht mehr lange, kündigt der Betreiber Felix Daschler an. Wir sprechen mit ihm im Südtirol-Journal Mittagsmagazin und wir fragen auch, was das für das Nachtleben bedeuten würde.
0: Das Ganze dann um 11:50 Uhr. Wir schauen schnell auf Südtirols Straßen, da ist alles relativ ruhig. Das heißt, Sie verlieren auf der Finchgauer Staatsstraße im Abschnitt Latsch-Schlanders an die 15 Minuten wegen Überlastung. Ansonsten kommen Sie gut durchs Land. Und noch einmal ganz kurz zur Kassel-Rutter Straße, Höhe Abzweigung Tissens. Ist nach mehreren Murenabgängen noch gesperrt bis zum 26. Juni. Es gibt die Umleitung über den Panidersattel.
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Das sind die Top-Hits hier von Radio Holiday auf dem Weg zur Mittagspause. Apropos Mittag, vielleicht ganz kurz ein paar Ideen zum Mittagessen heute. Wie wäre es mit einer Ofenkartoffelbowl? Das heißt, Erdäpfel garen und dann mit Kräuterfrischkäse, Mais, Schinkenwürfeln und Frühlingszwiebeln füllen. Dazu da ein grüner Salat wäre eine Idee. Oder zum Beispiel der One-Pot-Pasta mit Frischkäse, Nudeln direkt mit Sherry-Tomaten, etwas Brühe, also Suppe und Knoblauch kochen. Am Ende Frischkäse unterrühren, das ist in einer Viertelstunde fertig. Oder Wraps zum Selbstfüllen, das heißt Tortillas auf dem Tisch, gefüllt mit Hähnchenstreifen, Salat, Käse, Mais und Joghurtsoße. Und jeder baut sich so seinen eigenen Wraps.

Das sind die neuen Songs auf Radio Holiday. Sad Girls, Bibi Rexha mit David Guetta. Und apropos neue Hits, heute gibt es wieder eine Ausgabe der 30 Top-Hits von Radio Holiday ab 16 Uhr mit Judith Brucker. Sind wir gespannt, welche Songs rausgefallen sind, welche neu dazukommen. Auf alle Fälle 16 Uhr, der Treffpunkt für die Holiday-Hitparade.

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2: 10 vor 12. 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
3: Guten Tag, ich bin Wilhelm Schatzer. Die Disco Max in Brixen will zusperren. Wir informieren über die Gründe dafür. Das EU-Parlament entscheidet über die neue Gentechnik, was Bauern und Verbraucherschützer in Südtirol sagen. Der Club Max in Brixen, die größte und wohl bekannteste Disco Südtirols, droht zuzusperren. Für immer. Gerade ist der Club ja vorübergehend für 15 Tage zu, Quester Ferrari hat das verordnet. Es habe vor der Disco mehrere Schlägereien gegeben und damit sei die öffentliche Sicherheit gefährdet. Nun gibt es noch 4 letzte Veranstaltungen. Ab 5. Juli bleibt der Club dann vorerst geschlossen. Meine Kollegin Marlies Winkler spricht darüber mit dem Betreiber des Club Max, Felix Taschler.
4: Wenn wir jetzt von dieser möglichen Schließung sprechen, wie geht es Ihnen da, Herr Taschler?
5: Ja, natürlich nicht gut. Das ist für uns eine sehr emotionale Entscheidung. Und auch allein mit den Gedanken zu spielen, ist für uns auch schwierig. Seitdem ich 15 Jahre alt bin, tue ich da arbeiten. Jetzt bin ich 37, mit 21 habe ich ihn übernommen. Da hat man sich natürlich fast wie ein Familienbetrieb, den man selber aufgebaut hat.
4: Sie haben jetzt eben angekündigt, es gibt noch 4 Veranstaltungen, dann gibt es eben diese angekündigte Pause. Was wird dann passieren? Besteht die Möglichkeit, dass der Club Max für immer zu bleibt?
5: Nach der Schließung vom Questor jetzt, dass man 15 Tage haben zulassen müssen, das betrifft jetzt genau 3 Wochenenden, das ist jetzt das letzte Wochenende, dass wir zulassen müssen, dann war das für uns natürlich zuerst einmal ein Riesenschock, überhaupt der Grund, warum, weshalb. Verstehen wir halt noch nach wie vor nicht ganz und mir erstens enttäuscht sein und eins ein bisschen in den Stich gelassen fühlen. Und das ist uns jetzt halt auch aufgefallen, die uns auch von vielen Kollegen mitgekriegt und auch selber gelesen, dass im ganzen Land vorzu einfach Lokale zugesperrt wären, danach wieder aufgesperrt und wieder zugesperrt. Das ist von mir in meinen Augen keine Handhabe. Nicht so kann dauerhaft Nachtleben nirgends funktionieren und so kann es auch nicht weitergehen.
4: Sie haben eben gesagt, Sie fühlen sich im Stich gelassen. Was wäre konkret wirklich Ihr Wunsch gewesen?
5: Mein Wunsch wäre gewesen, dass man hergeht und sagt, schau, da in den letzten Jahren, da waren die 5-6 Vorfälle. Wie können wir da besser zusammenarbeiten, dass wir das in Zukunft verhindern? Sowas wäre interessant für mich gewesen. Dann denke ich immer, okay, auf der anderen Seite wird von uns verlangt, dass wir volle Kooperation leisten, was ja gut ist, was ja gern tue, ohne weiteres. Aber dass wir danach so schon fast hintergangen wären, ist für mich enttäuschend, ja. Da die Behörden, denke ich, es ist auch nicht in ihrem Sinn, dass heute so eine Großraumdiskothek wie dieses Max ist, zusperrt.
3: Sagt Felix Taschler, der Betreiber des Club Max. Das Nachtleben liegt auch im Interesse von Landesrat Philipp Achammer. Er sagt, er fände es problematisch, wenn sich Jugendliche irgendwann nur noch zu Hause in Privatkellern treffen können, weil es keine Clubs mehr gibt. Achammer will jetzt einiges in die Wege leiten, damit der Club Max in Brixen nicht für immer schließen muss.
6: Ich habe auch heute vorgeschlagen, dass man sich alle miteinander an einen Tisch setzen muss, Politik, Verbände, Interessensvertretungen und auch Questur und offen reden muss. Was ist zu tun, was kann man tun? Aber als Ziel sollte man schon vor den Augen haben, nicht Betriebe zu schließen generell oder am Ende sagen, ist doch egal, wenn es eine Diskothek weniger geben wird, sondern was ist denn möglich, damit solche Betriebe überhaupt noch arbeiten können?
3: Wann es zu diesem gemeinsamen Gespräch kommen wird, ist noch offen. Wenn es zu keiner Lösung kommt, sperrt der Club Max am 5. Juli zu. Nicht nur vorübergehend, sondern für immer. Das EU-Parlament stimmt heute über die neue Gentechnik ab. Seit 15 Jahren wird schon darüber gesprochen. Jetzt schaut es danach aus, dass es zu einer endgültigen Entscheidung kommt und die Regeln gelockert werden. Alle wichtigen EU-Gremien haben schon zugestimmt. Wenn das Parlament jetzt auch Ja sagt, dann tritt die Verordnung in Kraft. Bei der neuen Gentechnik geht es um ein Verfahren, bei dem Pflanzen verändert werden und zum Beispiel gegen Schädlinge resistent gemacht werden können. Dafür greift man in das Erbgut der Pflanze ein. Im Vergleich zur bisherigen alten Gentechnik überträgt man aber nicht Gene aus anderen Arten. Vielmehr werde hier etwas getan, was durch Kreuzung und herkömmliche Züchtung auch erreicht werden könne, allerdings nicht so schnell und nicht so treffsicher, sagen die Befürworter der neuen Gentechnik. Bauernbundobmann Daniel Gasser sagt, man müsse offen sein für neue Methoden.
7: Man will ja vor allem in Zukunft dann auch Resistenzen gegenüber Krankheiten und so weiter. Und ich glaube, da muss es auch eine Entwicklung geben. Also wir sind nicht für die Gentechnik, aber wir sind klar für neue Züchtungsmethoden. Und da geht es wirklich darum, unsere Pflanzen zu verbessern. Und ich glaube, da sollte es schon einen Weg geben, dass wir da ein bisschen einen Fortschritt machen. Es geht ja auf der einen Seite auch darum, dann Pflanzenschutzmittel einzusparen. Und wir sind überzeugt, dass das dort schon eine Hilfe sein kann.
3: In anderen Ländern wie USA und China ist die neue Gentechnik schon zugelassen und diese Lebensmittel drängen auf den EU-Markt. Die großen europäischen Pflanzenzüchter und Lebensmittelhersteller befürchten, ohne Lockerung auch bei uns im globalen Wettbewerb zurückzufallen. Auch in Südtirol könne die neue Methode vor allem im Apfelanbau genutzt werden, aber auch bei Marillen, bei der Kirsche und anderen Pflanzen, sagt Gasser. Es gibt aber auch Widerstand, vor allem von Umweltverbänden und Verbraucherschützern. Die Ernährungsberaterin bei der Südtiroler Verbraucherzentrale, Silke Raffainer, sagt, Gentechnik bleibe Gentechnik.
8: Mithilfe der neuen Techniken können Änderungen hervorgerufen werden in den Pflanzen oder allgemein im genetischen Material, die über das, was die Natur durch spontane Mutationen bereithält, hinausgehen können. Und deswegen finde ich dieses Narrativ, die neue Gentechnik sei eigentlich keine Gentechnik mehr, nicht korrekt.
3: Deshalb ist Raffainer gegen eine Lockerung der Regeln, wie sie jetzt das EU-Parlament beschließen will. Denn damit würden wir Verbraucher in Zukunft nicht mehr wissen, was herkömmlich gezüchtet wurde und was mit der neuen Gentechnik.
8: Wir wollen weiterhin eine verpflichtende Kennzeichnung der Lebensmittel, die mithilfe dieser Techniken hergestellt werden, am Endprodukt. Wir möchten, dass die Verbraucher und Verbraucherinnen unterscheiden können, ob Lebensmittel gentechnikfrei sind oder ob sie mit diesen neuen Gentechniken erzeugt wurden und dass sie auf Grundlage dieser Transparenz und Information eine bewusste Entscheidung treffen können.
3: Ob diese Kennzeichnungspflicht doch beibehalten wird, wissen wir noch nicht. Linke, Grüne und Sozialdemokraten im EU-Parlament haben das noch gefordert vor der Abstimmung jetzt am Nachmittag.
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3: Ein Mann mit einer Machete hat jetzt in Marling für einen Einsatz der Karabiniere gesorgt. Stefanie Terzer mit den Kurznachrichten.
11: Ja, gerufen wurden die Karabiniere wegen einer Auseinandersetzung. Angetroffen haben sie den 34-jährigen Mann aus Meran, aber alleine. Angezeigt wurde er wegen illegalem Waffenbesitz, weil er eine 50 cm lange Machete bei sich getragen hat und nicht erklären konnte, warum. Heute Vormittag hat es in der Hotelfachschule Kaiserhof in Meran gebrannt. Ein Elektrokasten in der Turnhalle hatte aus noch nicht bekannten Gründen Feuer gefangen. Es hat sich starker Rauch entwickelt und mehrere Feuerwehren mussten zu dem Einsatz ausrücken. Ab morgen sollte in den betroffenen Räumen die schriftliche Maturaprüfung abgehalten werden. 7 der insgesamt 12 geplanten Gemeinschaftshäuser in Südtirol sind fertig und jenes in Leifers ist heute offiziell eröffnet worden. Menschen können in diese Gemeinschaftshäuser gehen, wenn sie akute, aber nicht lebensgefährliche Beschwerden haben, etwa bei Fieber, Schmerzen oder kleineren Verletzungen. Außerdem werden dort chronisch Kranke betreut, pflegerische Leistungen angeboten und soziale und psychologische Beratungen abgehalten. Nach einem Jahr Stillstand soll der Schlachthof in Bozen demnächst wieder aufsperren. Am 1. Juli des letzten Jahres musste der Betrieb zusperren, weil die Anlage veraltet war und keine Sanierungsarbeiten gemacht worden sind. Nun ist das nachgeholt worden. Für 750.000 Euro ist der Schlachthof auf den neuesten Stand gebracht worden. Der Schlachthof in Bozen ist der größte im Land. Damit im Juli die Arbeiten wieder anlaufen können, wird jetzt noch nach Personal gesucht. Straßenbahnfahrer in Mailand sollen in einer WhatsApp-Gruppe Bilder von weiblichen Fahrgästen ausgetauscht haben, die von Überwachungskameras aufgenommen wurden. Eine Frau hatte in einer Straßenbahn einen dienstfreien Fahrer beobachtet, wie er solche Bilder anschaute. Dadurch wurde der Fall öffentlich. Die Staatsanwaltschaft von Mailand ermittelt jetzt gegen ein Dutzend Straßenbahnfahrer.
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11: Die Macher der Foto- und Video-App Snapchat gehen unter die Vorreiter bei Brillen, die digitale Informationen einblenden können. Die Brillen mit dem Namen Specs sollen voraussichtlich im Herbst in den USA, Großbritannien und Frankreich auf den Markt kommen. Knapp 1.900 Euro soll so eine Brille kosten. Dafür kann sie Anweisungen und dazu eine Minikarte im Blickfeld der Träger einblenden. Beim Blick auf einen Automotor zum Beispiel könnte sie markieren, wo Kühlflüssigkeit reingehört. Steuern kann man die Anzeige mit Fingerbewegungen, die die Kamera der Brille erkennt. Und an den Börsen in Europa sind DAX und MIPTEL aktuell leicht ins Minus gerutscht.
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12: Über das Gehalt spricht man nicht gerne, doch das wird sich bald ändern müssen. Am 7. Juni ist die neue EU-Entgelttransparenzrichtlinie in Kraft getreten und bringt nun verbindliche Vorgaben für Arbeitgeber mit sich. Was sich dadurch für Südtiroler Betriebe ändert, darüber sprechen wir mit Luca Filippi, Vize-Generalsekretär der Handelskammer Bozen.
13: Die Unternehmen müssen die Stellenanzeige neu formulieren, also ohne Diskriminierung und ohne Geschlechtsindikation. Weiters müssen die Unternehmen auch Auskünfte an die Mitarbeiterinnen und Mitarbeiter geben. Das heißt, jede Mitarbeiterin hat das Recht zu wissen, wie viel ihr Arbeitskollege mit selben Arbeit verdient. Und ab 7.6.2027 müssen die größeren Unternehmen mit mehr als 250 Angestellte auch ein Report über die sogenannten Entgeltgefälle melden.
12: Die Richtlinie soll den Gender Gap schließen und für mehr Gleichstellung sorgen. Doch was zunächst nach zusätzlichem Aufwand klingt, kann für Unternehmen auch handfeste Vorteile bringen.
13: Die Unternehmen haben auch die Möglichkeit, sich transparenter zu präsentieren. Das heißt, dass die Jungen immer wieder sich mehr Transparenz wünschen. Gerade bei einem Vorstellungskolloquium brauchen sie oder möchten sie mehrere Auskünfte in Bezug auf das Gehalt bekommen. Und das wäre natürlich eine Chance für das Unternehmen, sich transparenter vorzustellen.
12: Gleichstellung beginnt aber nicht erst beim Gehalt, sondern bereits bei der Stellenanzeige. Die Wahl der Worte kann darüber entscheiden, wer sich überhaupt erst angesprochen fühlt und bewirbt.
13: Ja, also die Handelskammer Bozen in Zusammenarbeit mit der Gleichstellungsrätin der Autonomie Provinz Bozen hat die Leitfaden für Stellenanzeige für alle Unternehmen erstellt. Dort haben wir einige Tipps gegeben, damit die Unternehmen wissen, wenn die Stellenanzeige gut ankommen und gesetzesmäßig auch erstellt werden, dann müssen sie diese Leitfaden lesen und umsetzen.
12: Wer mehr zu diesem Thema wissen möchte, die Handelskammer Bozen bietet dazu ein kostenloses E-Learning an. Anmeldung und weitere Infos unter www.wifi.bz.it.
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6: Der Sommer kommt immer mehr in Schwung. Viel Sonne haben wir heute und nur wenige Wolken. Regenschauer gibt's nur vereinzelt am Abend. Die Temperaturen steigen am Nachmittag auf Höchstwerte von 26 bis 33 Grad.
3: Philipp Tatarotti vom Landeswetterdienst. Wie geht es in der zweiten Wochenhälfte weiter?
14: Ja, in den kommenden Tagen sorgt ein schwaches Hoch für hochsommerliche, aber nicht ganz stabile Verhältnisse. Vormittags ist es meist strahlend sonnig. In der zweiten Tageshälfte bilden sich dann jeweils ein paar Hitzegewitter. Am wahrscheinlichsten sind sie Freitag und Samstag nachmittags. Und dazu wird es heiß, die Temperaturen steigen auf Höchstwerte von 28 bis rund 35 Grad.
3: Das war das Südtirol-Journal Mittagsmagazin. Ich bin Wilhelm Schatzer, ich wünsche Ihnen einen schönen Nachmittag. Auf Wiederhören.
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16: Aus der Landesverkehrsmeldezentrale begrüßt Sie Renate Stauder. Auf der Brenner Autobahn gibt es Lkw-Stau in Richtung Süden zwischen dem Brenner und Sterzing wegen Überlastung und in Richtung Norden zwischen Sterzing und dem Brenner wegen eines defekten Lkws. Auf der Gadertaler Straße zwischen Zwischenwasser und Bicolein kommt es bis 17 Uhr zu zeitweiligen Sperren bis zu 30 Minuten wegen Arbeiten. Die Landesstraße Ratschings ist zwischen Jaufensteg und Bichl bis 18 Uhr wegen Asphaltierungsarbeiten gesperrt. Und die Landesstraße Weidbruck-Kastelruth ist zwischen der Abzweigung Dissens und der Abzweigung St. Oswald nach Murenabgängen weiterhin gesperrt. Gute Fahrt!
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3: Über 1 Million Altreifen hier bei uns entsorgt. Schüsse auf Yacht im Ärmelkanal sorgt für Diskussionen. Und es ist sonnig und warm. Ich bin Gunde Bichler. Grüß Gott.
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3: Pünktlich zweimal im Jahr stapeln sich in den Autowerkstätten die Altreifen, nämlich immer dann, wenn beim Auto ein Reifenwechsel ansteht. Diese Altreifen müssen fachgerecht entsorgt werden von eigenen Firmen. Und jetzt ist der neue Jahresbericht da. Voriges Jahr sind mehr als 1,3 Millionen Kilo Altreifen in Südtirol und im Trentino gesammelt worden. Das ist ein Plus von über 30% im Vergleich zum Jahr davor. Die eingesammelten Altreifen werden in Spezialanlagen aufbereitet. Gummi, Stahl und Textilfasern werden getrennt. Das Gummi wird zu Granulat verkleinert und im Bausektor verwendet, aber auch in Sportanlagen, Dämmstoffen und Asphalt. Für Autofahrer in Brunegg heißt es aufgepasst. Ab sofort gilt im ganzen Stadtgebiet Tempo 30, auch in den bisherigen 40er-Zonen, etwa in der Andreas-Hofer-Straße, in der Dante-Straße und Michael-Pacher-Straße. Mit Tempo 30 im ganzen Stadtgebiet will die Gemeinde mehr Sicherheit und Lebensqualität, aber auch mehr Rücksichtnahme erreichen. Ein niedrigeres Tempo bedeutet nämlich nicht nur weniger Verkehrsunfälle, sondern auch ruhigere Straßen und weniger Lärm, sagt Verkehrsstadtrat Niederkofler. Ein russisches Kriegsschiff hat im Ärmelkanal Warnschüsse abgegeben auf eine Yacht, die unter britischer Flagge gefahren ist. Damit sollte ein Zusammenstoß der beiden Schiffe verhindert werden. Das teilen das russische und das britische Verteidigungsministerium mit. Verletzt wurde niemand. Der Vorfall sorgt jetzt aber für Spekulationen. Das britische Rentnerpaar, das auf der Yacht war, hat nämlich inzwischen der Darstellung von Russland widersprochen. Philipp Detlefs berichtet aus London.
4: Das Paar war mit seinem Segelboot auf dem Weg von England nach Frankreich, als es sich dem russischen Kriegsschiff bis auf 500 Meter näherte. Die Segler betonten, sie hätten sofort auf die Warnsignale reagiert und gedreht. Doch kurz darauf wurden Schüsse aus Handfeuerwaffen in die Luft gefeuert. Aus Moskau hieß es, die Yacht habe mehrere Kontaktversuche ignoriert und sei immer näher gekommen. Das britische Außenamt folgt der russischen Darstellung. Britische Medien spekulieren hingegen über eine kalkulierte Provokation von russischer Seite.
3: Papst Leo spricht sich gegen die sogenannte Remigration von Einwanderern aus. Das sei keine christliche Antwort, sagte der Papst heute in seiner Sommerresidenz Castel Gandolfo. Zu sagen, diesen Migranten schicken wir wieder nach Hause, ist so, als ob wir das Problem einfach vom Hals haben wollen, sagt der Papst über das Konzept, das von verschiedenen rechtspopulistischen Parteien in Europa und auch hier bei uns in Südtirol vertreten wird. Und die Wochenmitte ist schön sonnig und wird warm. Gleich hören Sie mehr zu den Temperaturen.
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3: Mit viel Sonnenschein geht's durch den Mittwoch. Allerdings haben sich inzwischen einige dicke Quellwolken über Südtirol gebildet, die Sonne immer wieder verdecken. Trotzdem steigen die Temperaturen an. 26 bis 33 Grad werden es heute noch. Jetzt zum Mittag messen wir 27 Grad in Auer, 28 in Gargazon, 20 in Hintermatel und 19 Grad in Corvara und Antholz. Am Abend sind einzelne Regenschauer möglich. Morgen Donnerstag geht es sonnig und hochsommerlich warm weiter mit Werten bis zu 34 Grad.
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8: Aktuelle Meldungen aus der Landesverkehrsmeldezentrale. Brenner Autobahn. Richtung Norden zwischen Brix und dem Brenner. Abschnittsweise Kolonnenverkehr und Stau wegen des defekten LKWs. Und in Richtung Süden zwischen Brenner und Sterzing. LKW-Stau wegen Überlastung. Auf der Gardertaler Staatsstraße zwischen Zwischenwasser und Bikolain zeitweilige Sperren bis zu 30 Minuten bis 17 Uhr wegen dringender Arbeiten. Die Landesstraße Weidburg-Kastelroth ist zwischen der Kreuzung Dissens und der Kreuzung St. Oswald wegen Arbeit nach Murenabgängen gesperrt. Gute Fahrt!
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1: Zu Beginn die Stellengesuche. Eine Frau sucht Arbeit als Sekretärin oder Verwaltungsassistentin. Ein Geologe mit mehrjähriger Berufserfahrung, fachlicher Kompetenz und Einsatzbereitschaft sucht eine Arbeitsstelle in einem geologischen Ingenieur- oder Planungsbüro. Die Telefonnummern finden Sie bei uns auf der Homepage unter www.radioholiday.it. Die Stellenangebote. Kiwi Sports Innichen sucht einen Saisonverkäufer/Verkäuferin für Juli bis September mit Deutsch- und Italienischkenntnissen. Bewerbung und Lebenslauf an commerciale@kiwisports.eu oder direkt im Geschäft. Beikircher Grünland sucht echte Macherinnen und Macher am Steuer, Lkw-Fahrer, Fahrerinnen mit Leidenschaft, unterwegs durch ganz Südtirol und Trient zu den schönsten Orten der Region, um täglich Kunden zufriedenzustellen. Du hast einen Führerschein der Klasse C, CE, bist verlässlich und kontaktfreudig, du bist gerne unterwegs und am Abend zu Hause, packst mit an und suchst einen sicheren Arbeitsplatz, dann melde dich. paul.beikircher@grünland.it. Die St. Barbara Apotheke in St. Georgen sucht ab sofort einen Apothekenmitarbeiter, Mitarbeiterin ohne Pharmaziestudium. Ihre Aufgaben: Steuerung des Wareneingangs, Bestellwesen und Pflege des Sortiments mit Hilfe bei Labortätigkeit. Das Bruttomonatsgehalt beträgt mindestens 1.900 Euro. Zusätzliche Leistungen, eventuell Prämien und Fonds. Gerne senden Sie Ihre Bewerbung an info@st-barbara.it oder Sie melden sich telefonisch. 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Du bringst deine Ausbildung als Koch oder Köchin mit, arbeitest gern im Team und hast Freude daran, auch spezielle Diäten mit Sorgfalt zuzubereiten? Dann bewirb dich bis zum 22. Juni 12 Uhr. Einstiegsgehalt in Vollzeit liegt bei 1.850 Euro monatlich netto. Die Ausschreibung findest du unter sabes.onboard.org/jobs.
0: Bleiben Sie dran, wir haben gleich weitere Angebote.

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1: Lebensmittelgroßhandel Seppi Gebhardt in Schaps sucht Magazinmitarbeiter, Mitarbeiterinnen für den Standort Schaps. Du möchtest in einem südtirolweit tätigen Großbetrieb mit fixen Arbeitszeiten und gutem Verdienst arbeiten und hast Lust, dich in einem tollen Team zu verwirklichen? Dann melde dich unter info@seppi-gebhardt.com. Die Transportfirma Frenademetz Kurt aus Abtei sucht ab sofort Lkw-Fahrer mit Führerschein CE und Chikuchi für den Transport von Biomasse, vorwiegend Hackgut, im Raum Bustertal, Südtirol und Nachbarregionen. Geboten werden faire Bezahlung, gutes Arbeitsklima in einem jungen Team, Firmenauto, moderner Fuhrpark. Transporti-kurt@frenademetz.com ist die Mailadresse. 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
2: 10 vor 2.
3: EU-Parlament stimmt für neue Gentechnik. Bruneck führt überall in der Stadt Tempo 30 ein. Und Sonne und Wolken wechseln sich ab. Ich bin Gunde Bichler. Grüß Gott.
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3: In Europa kommt jetzt die neue Gentechnik. Das Europaparlament hat zu Mittag dafür gestimmt. Es war die letzte Abstimmung. Alle anderen EU-Gremien haben die Lockerungen schon vorher genehmigt. Die neue Gentechnik greift in das Erbgut von Pflanzen ein. Im Vergleich zur bisherigen Gentechnik überträgt man aber nicht Gene aus anderen Arten. Befürworter sagen, mit dieser neuen Methode werde schneller erreicht, was durch Kreuzung und herkömmliche Züchtung auch möglich ist. Unter anderem können Pflanzen resistenter gemacht werden gegenüber Schädlingen. Bauernbundobmann Daniel Gasser sagt, man sei offen für neue Methoden.
4: Da geht es wirklich darum, um unsere Pflanzen zu verbessern. Und ich glaube, da sollte es schon einen Weg geben, dass wir da ein bisschen einen Fortschritt machen. Es geht ja auf der einen Seite auch darum, dann Pflanzenschutzmittel einzusparen. Und wir sind überzeugt, dass das dort schon eine Hilfe sein kann.
3: Umweltverbände und Verbraucherschützer allerdings kritisieren die Lockerungen für diese neue Gentechnik. Nicht so schnell fahren heißt es ab sofort für Autofahrer in Bruneck. Es gilt nämlich im ganzen Stadtgebiet Tempo 30, auch in den bisherigen 40er-Zonen. Also in der Andreas-Hofer-Straße, in der Dante-Straße und Michael-Pacher-Straße. Mit Tempo 30 im ganzen Stadtgebiet will die Gemeinde mehr Sicherheit und Lebensqualität, aber auch mehr Rücksichtnahme erreichen, sagt Verkehrsstadtrat Niederkofler. Ein niedrigeres Tempo bedeutet nämlich nicht nur weniger Verkehrsunfälle, sondern auch ruhigere Straßen und weniger Lärm. Pünktlich zweimal im Jahr stapeln sich in den Autowerkstätten die Altreifen, nämlich immer dann, wenn beim Auto ein Reifenwechsel ansteht. Diese Altreifen müssen fachgerecht entsorgt werden, dafür gibt es eigene Firmen. Und jetzt ist der neue Jahresbericht da. Voriges Jahr sind mehr als 1,3 Millionen Kilogramm Altreifen in Südtirol und im Trentino gesammelt worden. Das ist um ein Drittel mehr als im Jahr davor. Die eingesammelten Altreifen werden in Spezialanlagen aufbereitet. Das Gummi wird zu Granulat verkleinert und im Bausektor verwendet, aber auch in Sportanlagen, Dämmstoffen und Asphalt. Kinder sollen so früh wie möglich an Bücher und ans Lesen herangeführt werden, schon die ganz Kleinen. Das will das Land erreichen mit gezielter Leseförderung. Es ist die Aktion Bookstart. Das Landesamt für Bibliotheken hat jetzt ein Seminar veranstaltet für Bibliotheksmitarbeiterinnen. 20 haben den Kurs abgeschlossen. Sie werden künftig in ihren Bibliotheken Leseförderung für die Allerkleinsten und deren Familien anbieten. Und mit Sonnenschein und dicken Wolken geht's durch die Wochenmitte. Gleich hören Sie mehr zum Wetter.
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3: Sonnig und freundlich ist es in Südtirol. Allerdings scheint die Sonne nicht ungetrübt. Dicke Wolken sind nämlich aufgezogen. Gegen Abend sind einzelne Regenschauer möglich. Von Stunde zu Stunde wird es wärmer. 28 Grad messen wir momentan in Kaltern, 25 in Saar, 21 in Taufers, 24 in St. Walburg und 23 Grad in Vilnius. Morgen Donnerstag geht es schön sonnig weiter und es wird noch wärmer. Bis zu 34 Grad sind möglich.
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2: Karin Unterhofer aus der Landesverkehrsmeldezentrale. Auf der Brenner Autobahn in Fahrtrichtung Norden zwischen Sterzing und dem Brenner LKW-Stau wegen eines defekten LKWs, auch für den Leichtverkehr, kann es zu Behinderungen kommen. Auf der Gardataler Stadtstraße zwischen Zwischenwasser und Bicolain zeitweilige Sperren bis zu 30 Minuten bis 17 Uhr wegen Arbeiten. Und die Landesstraße Weidbruck-Kastelroth ist zwischen der Abzweigung Disenz und der Abzweigung St. Oswald nach Murnabgängen gesperrt. Gute Fahrt!
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2: Neue Gentechnik kommt, Skepsis bleibt. Kampf dem Liegestuhlchaos. Griechenland kontrolliert jetzt mit Drohnen. Und es ist sonnig und warm. Ich bin Gunde Bichler. Schönen Mittwochnachmittag.
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2: Das EU-Parlament hat zum Mittag die Einführung der neuen Gentechnik beschlossen. Mit dieser Methode können Pflanzen verbessert werden, ähnlich wie mit der herkömmlichen Züchtung, nur schneller. Das sagen die Befürworter. Verbraucherschützer kritisieren allerdings, dass es sich immer noch um Gentechnik handelt. Damit wissen wir also nicht mehr, was herkömmliche Sorten sind und was gentechnisch veränderte. Dazu Silke Raffiner, sie ist Ernährungsberaterin bei der Südtiroler Verbraucherzentrale.
3: Mithilfe der neuen Techniken können Änderungen hervorgerufen werden in den Pflanzen oder allgemein im genetischen Material, die über das, was die Natur durch Spontanmutationen bereithält, hinausgehen können. Und deswegen finde ich dieses Narrativ, die neue Gentechnik sei eigentlich keine Gentechnik mehr, nicht korrekt.
2: Nach der Genehmigung im EU-Parlament heute können die Lockerungen für die neue Gentechnik bald in Kraft treten. Und das Europaparlament hat heute auch das Abschiebegesetz beschlossen. Es macht schnellere Rückführungen von Menschen aus Staaten außerhalb Europa möglich, wenn sie sich illegal hier aufhalten. Auch Rückführungszentren können gebaut werden. Italien hat ja schon 2 solche Zentren in Albanien. Sie waren nur kurze Zeit offen, dann aber haben Richter immer wieder die Unterbringung von Flüchtlingen dort als rechtswidrig angesehen. Beim Zugverkehr in Südtirol gibt es heute wieder einige Probleme. Im Wipptal hat ein defekter Güterzug die Bahnstrecke blockiert. Außerdem gibt es zwischen Franzensweste und Sterzing eine Signalstörung. Beides zusammen bringt den Zugfahrplan gehörig durcheinander. Es gibt Verspätungen und Ausfälle bis nach Meran. Und im Pustertal gibt es ebenfalls eine Zugstörung, deshalb fallen auch hier viele Züge aus. Griechenland will bei der Kontrolle von Stränden künftig stärker auf Drohnen und Satellitenbilder setzen. Verstöße wie das illegale Aufstellen von Liegen und Sonnenschirmen sollen künftig auch mit Bildmaterial aus der Ferne festgestellt werden können. Grundsätzlich gibt es in Griechenland keine Privatstrände. Außerdem darf maximal 1/3 des Strandes mit Liegestühlen zur kommerzieller Nutzung belegt sein. Weil es aber so viele Strände gibt, ist die Kontrolle vor Ort kaum möglich. Bei Verstößen sind hohe Geldstrafen vorgesehen. Und viel Sonnenschein und ein paar dicke Wolken haben wir heute. Gleich gibt's mehr zum Wetter.
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2: Das ist ein schöner und sommerlicher Junitag heute. Sonne und dicke Wolken wechseln sich ab. Später sind einzelne Regenschauer möglich. Und die Sonne hat aufgewärmt. 30 Grad messen wir in Burgstall, 26 in Oberfintel, 20 am Carapaz, 25 Grad in Jenesen und 24 in Flersch. Morgen Donnerstag geht es weiter mit viel Sonne und einigen Wolken. Gegen Abend sind wieder Wärmegewitter möglich. Und es wird noch wärmer, 30 bis 34 Grad werden es.
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6: Schönen Nachmittag aus der Landesverkehrsmeldezentrale, wünscht Renate Stauder. Auf der Gardachtaler Staatsstraße zwischen Zwischenwasser und Piccolain kommt es bis 17 Uhr zu zeitweiligen Sperren bis zu 30 Minuten wegen Arbeiten. Die Landesstraße Ratschings ist zwischen Jaufenstück und Bichl bis 18 Uhr wegen Asphaltierungsarbeiten gesperrt. Und die Landesstraße Waldburg-Kastlot ist zwischen der Abzweigung Dissens und der Abzweigung St. Oswald nach Murenabgängen weiterhin gesperrt. Gute Fahrt!
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0: Ecstasy macht Musik für Momente, die sich nicht erklären lassen, nur fühlen. Geprägt von persönlichen Erfahrungen und den leisen, schweren Phasen des Lebens entstehen seine Songs genau dort, wo Emotionen unausweichlich werden. Mit seinem neuen Track Sometimes I Love You verarbeitet er das Loslassen einer toxischen Beziehung. Ehrlich, ungefiltert und nahbar.
1: Mein Song Sometimes I Love You ist tatsächlich entstanden im Auto. Also, beziehungsweise ich habe vorher im Studio schon eine erste Idee festgehalten mit Gitarre und einem kleinen Beat drunter. Ja, die ersten Zeilen, Sometimes I love you, but I know you just don't care, sind tatsächlich im Auto entstanden. Und ja, ich habe ziemlich lange an der Idee feilen müssen. Also das war wirklich ja ein ziemlich langer Weg mit Umarrangieren und ja die Bridge woanders setzen, die Strophen kürzen, das Intro vielleicht noch ein bisschen kürzer machen, damit alles noch ein bisschen radiotauglicher ist. Also es war ein ziemlich langer Prozess, bis dann letztendlich die Single Sometimes I Love You entstanden ist. Und der Song beschreibt die Ups and Downs in Beziehungen, also beziehungsweise dass es mal halt eben gut läuft. Und dann wiederum halt vielleicht auch mal nicht so gut oder nicht so rund läuft. Das kennen wir vermutlich alle. Deswegen können sich, denke ich mal, auch viele damit ja, identifizieren, weil in jeder Beziehung läuft es mal gut und dann halt vielleicht auch mal eben nicht so gut. Soweit von mir. Auf jeden Fall ganz liebe Grüße an Radio Holiday und an alle Hörer natürlich auch. Alles Gute und ganz viel Spaß mit meiner neuen Single Sometimes I Love You. Sometimes I love you.

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0: Wenn Sie mit dem Auto unterwegs sind im Gardatal, da gibt es aktuell einige Unterbrechungen, zum Beispiel zwischen Sporthotel Theresa und Handwerkerzone Petraces. Da wird aktuell der Zebrastreifen erneuert. Also aufgrund dieser Arbeiten gibt es kurze Verkehrsanhaltungen zwischen Sporthotel Theresa und Handwerkerzone Petraces im Gardatal. Trotzdem gute Fahrt.
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4: 10 vor 4.
5: Neue Gentechnik und Abschiebezentren in der EU zugelassen. Griechenland geht gegen überfüllte Strände vor. Und Sonne und Wolken wechseln sich ab. Ich bin Gunde Bichler. Guten Nachmittag.
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5: In Europa ist jetzt neue Gentechnik bei der Züchtung von Pflanzen erlaubt. Das EU-Parlament hat heute dafür gestimmt, weil die Mitgliedsländer schon Ja gesagt haben, können die Regeln in Kraft treten. Neue Verfahren fallen damit nicht mehr unter die strengen Regeln für gentechnisch veränderte Pflanzen. Der Bauernbund hier bei uns begrüßt die neue Gentechnikverordnung. Konsumentenschützer dagegen lehnen sie ab. Sie sagen, es fehle eine Pflicht zur Kennzeichnung. Und das EU-Parlament hat heute auch das Abschiebegesetz beschlossen. Es macht schnellere Rückführungen von Menschen aus Staaten außerhalb Europa möglich, wenn sie sich illegal hier aufhalten. Auch Rückführungszentren können gebaut werden. Italien hat ja schon 2 solche Zentren in Albanien. Sie waren nur kurze Zeit offen, dann aber haben Richter immer wieder die Unterbringung von Flüchtlingen dort als rechtswidrig angesehen. Beim Zugverkehr in Südtirol gibt es heute wieder einige Probleme. Im Wipptal hat ein defekter Güterzug die Bahnstrecke blockiert. Außerdem gibt es zwischen Franzensweste und Sterzing eine Signalstörung. Beides zusammen bringt den Zugfahrplan gehörig durcheinander. Es gibt Verspätungen und Ausfälle bis nach Meran. Und im Bustertal gibt es ebenfalls eine Zugstörung, deshalb fallen auch hier viele Züge aus. Und jetzt nach Griechenland. Das Land geht stärker gegen das Liegestuhlchaos an Stränden vor. Griechenland will bei der Kontrolle von Stränden künftig mehr auf Drohnen und Satellitenbilder setzen. Das steht in einem neuen Gesetz, das jetzt im Parlament diskutiert wird. Takis Tsavos ist in Athen.
6: Für Strandbarbesitzer in Griechenland heißt es künftig, nicht nur die Gäste im Blick behalten, sondern auch den Luftraum. Drohnen sollen kontrollieren, ob zu viele Liegestühle und Sonnenschirme aufgestellt werden, wer seinen Strandabschnitt etwas zu großzügig möbliert, könnte statt voller Kasse bald eine saftige Rechnung vom Staat bekommen. Und während die Urlauber irgendwann unter dem Sonnenschirm einschlafen, macht die Drohne keine Siesta.
5: Und noch zum Sport. Fußball, der FC Südtirol bekommt einen neuen Sportdirektor. Es ist der 30-jährige Matteo Lovisa. Er löst den bisherigen Sportdirektor Paolo Bravo ab. Lovisa hat jetzt einen 3-Jahres-Vertrag unterschrieben. Er war die vergangenen 3 Jahre beim Serie B-Club Juve Stabia. Und Sonnenschein und dicke Wolken bringt uns die Wochenmitte. Gleich gibt's die weiteren Aussichten.
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5: So richtig kann sich die Sonne heute nicht durchsetzen in Südtirol. Es sind dicke Wolken aufgezogen. Die Temperaturen sind aber richtig sommerlich. In Deutschnofen messen wir 23 Grad, in Algund 31, am Ritten 28, in Brax 22 und in Sulden 20 Grad. Einzelne Regenschauer können heute auch noch dabei sein. Sonnig und warm geht es morgen Donnerstag weiter mit dickeren Wolken und einzelnen Wärmegewittern gegen Abend.
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5: Guten Nachmittag aus der Landesverkehrsmeldezentrale. Brenner Autobahn in Richtung Norden zwischen Sterz und dem Brenner. LKW Stau wegen Überlastung. Auf der Gardertaler Staatsstraße zwischen Zwischenwasser und Bikolain. Zeitweilige Sperren bis zu 30 Minuten bis ca. 17 Uhr wegen Arbeiten. Die Landesstraße Weidbruck-Kasselroth ist zwischen der Kreuzung Dissens und der Kreuzung St. Oswald wegen Arbeiten nach Murnabgängen gesperrt. Auf der Brennerbahnlinie und auf der Pustertaler Bahnlinie kommt es im Abschnitt Franzensfeste-Brenner zu erheblichen Verspätungen und Zugausfällen. Grund dafür sind ein defekter Güterzug bzw. technische Störungen. Gute Fahrt!
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2: Bereit zum Hüfteschwingen. Bei uns gibt's jetzt die Top 10 der europäischen Dance Charts. Auffällig ist aktuell die starke Präsenz von Afro House, Melodic Techno und kommerziellem House. Das hören wir aber gleich selbst. Wir starten auf Nummer 10 mit Save My Love von Kygo, Khalid und Griffin.

Platz Nummer 3 der europäischen Dance Charts belegen Prosper und Clooney, Free Your Mind. Free. Willkommen zu 2 und damit zu Another und 54 Ultra. Talk to you.

Afro House, Melodic Techno und kommerzieller House. Das waren die Top 10 europäischen Dance Charts. Zurück geht's zur Holiday Hit Parade. This is Rihanna. This is

0: Musik ab, bitte.
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2: Einen Flug nach Deutschland, bitte. Einmal zu den deutschen Singlecharts mit mir. Ich bin Lisa Pipperger. Und für euch gibt's Platz Nummer 10. Von der 12 aufgestiegen, Where's My Husband? Das ist Ray.

0: 3 Wochen schon in den deutschen Singlecharts und in dieser Woche einen Riesensprung nach vorne gemacht haben Kitschkrieg mit Blumengarten und Shireen David von der 52 auf die 8 aufgestiegen. Gut genug.
1: Ist gut genug.

Spitze der deutschen Singlecharts und da hat sich Helene Fischer verabschiedet. Sie ist von der 1 auf die 52 abgestürzt, kann man sagen. Deshalb gibt es in dieser Woche eine neue Nummer 1 und die kommt von Superstar Taylor Swift. I knew it, I knew you. Platz Nummer 1 der deutschen Singlecharts.

0: Nach den Top-Hits aus Deutschland geht's für uns jetzt zurück zur Holiday-Hit-Parade.
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2: 10 vor 5.
3: Alles beim Alten. Identitätskarten aus Papier bleiben gültig. Neues Gemeinschaftshaus in Leifers offen. Gesundheitsversorgung am Wohnort. Und immer mehr Wolken ziehen auf. Ich bin Gunde Bichler. Guten Nachmittag.
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3: Jetzt also doch, die Identitätskarten aus Papier bleiben weiter gültig und zwar bis zu ihrem Ablaufdatum. Ursprünglich wären alle diese Ausweise ab 3. August verfallen. Weil es die Gemeinden aber nicht schaffen, bis dahin alle Ausweise zu erneuern, hat die Regierung in Rom jetzt beschlossen, dass die alten Ausweise noch verwendet werden können. Allerdings nur für bestimmte Zwecke, etwa für Behördengänge. Noch ist nicht klar, ob der Papierausweis auch für Fahrten ins Ausland gültig ist. Nach und nach öffnen in Südtirol die Gemeinschaftshäuser für die medizinische Versorgung der Menschen vor Ort. Heute ist das neue Haus in Leifers feierlich eröffnet worden. Darin sind Arztpraxen, Ambulatorien und Sozialsprengel untergebracht, außerdem Mütter- und Hebammenberatungsstelle. Vor allem Menschen mit chronischen Erkrankungen sollen in dem neuen Gemeinschaftshaus in Leifers betreut werden, sagt Gesundheitslandesrat Hubert Messner.
4: Aber auch im Rahmen eines Ambulatoriums für kleine Dringlichkeiten, dass die Patienten wohnortnah vernetzt am richtigen Ort behandelt werden und damit nicht in der Erste Hilfe nach Bozen müssen.
3: Das können etwa Grippesymptome sein, Rückenschmerzen und leichte Verletzungen. Insgesamt entstehen in Südtirol 12 Gemeinschaftshäuser. Und jetzt zur Brennerbahnlinie. Da haben heute ein defekter Zug und eine technische Störung bei Franzensfeste für Chaos gesorgt. Viele Züge sind ausgefallen oder waren mit großer Verspätung unterwegs. Jetzt ist die Störung behoben, die Züge fahren wieder. Trotzdem kommt es noch zu Verzögerungen, bis sich die Lage normalisiert. Im Bustertal dagegen kommt es wegen einer Störung weiterhin zu Ausfällen und Verspätungen. In Bozen hat die Polizei 3 Männer festgenommen wegen schwerer Körperverletzung. In einer Flüchtlingsunterkunft im Stadtteil Griers ist es zuvor zu einer Schlägerei unter Asylsuchern gekommen, nachdem unter mehreren Bewohnern ein heftiger Streit entstanden ist. Die Polizisten haben den Streit geschlichtet, die Männer mussten von den Sanitätern medizinisch versorgt werden. 3 von ihnen sind anschließend festgenommen und ins Bozner Gefängnis gebracht worden. Und noch zum Sport. Fußball. Der FC Südtirol bekommt einen neuen Sportdirektor. Es ist der 30-jährige Matteo Lovisa. Er löst den bisherigen Sportdirektor Paolo Bravo ab. Lovisa hat jetzt einen 3-Jahres-Vertrag unterschrieben. Er war die vergangenen 3 Jahre beim Serie B-Club Juve Stabia. Und die Wolken überwiegen, die Sonne tut sich schwer. Wie es mit dem Wetter weitergeht, das hören Sie gleich.
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3: Kein leichtes Spiel mehr für die Sonne. Dicke Wolken sind über Südtirol aufgezogen. Momentan ist es überall trocken. Später können sich einzelne Regenschauer und Wärmegewitter bilden. Die Temperaturen sind angestiegen. 30 Grad hat es in Naturns, 29 in St. Martin im Passaia, 26 in Sterzing, 32 in Salurn und 22 Grad in Therenden. Morgen Donnerstag geht es so ähnlich weiter mit Sonne und dickeren Wolken gegen Abend wieder einzelnen Gewittern. Und es wird noch wärmer, bis zu 34 Grad erwarten wir.
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7: Karin Unterhofer aus der Landesverkehrsmeldezentrale. Von Südtirols Hauptdurchzugstraßen liegen uns momentan keine Störungsmeldungen vor. Die Landesstraße Weidbruck-Kastelrott ist zwischen der Abzweigung Disenz und der Abzweigung St. Oswald nach Murnabgängen gesperrt. Weiterhin eine gute Fahrt.
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1: Leute, macht euch bereit für pure Vibes. Wenn die Lichter ausgehen und der Bass richtig tief wird, dann ist genau der richtige Moment gekommen. Direkt aus den Spinning Records Labels kommt der nächste Clubknaller. Frisch, dunkel und absolut hypnotisch. Hier ist Abe aus Bruneck mit Meet Me in the Dark. Der Song ist so entstanden, wie uns Enrico im Interview erzählt hat.
2: Ja, also ich habe den Track eigentlich bei mir im Zimmer gemacht und es ist eigentlich ein anderer Stil, hingegen das, was wir früher so mehr gemacht haben. Wir haben mehr so aggressive Hausmusik gemacht, aber ich war da inspiriert und dann einfach gedacht, boah, jetzt muss ich einfach mal etwas anderes machen. Aber ich habe nicht gedacht, den Song eigentlich zu releasen, weil das nicht so mein Sound war. Aber dann habe ich gedacht, boah, der ist echt nicht letzt. Dann ist es auf TikTok probiert, dann ist es auf TikTok crazy gegangen und dann haben wir entschieden, den einfach zu releasen, weil es einfach echt ein cooles Lied ist und das wird noch, sagen wir so, ein Umfang, weil wir evolvieren uns als Abe, weißt du, und das ist, sagen wir so, der Umfang von einem neuen Chapter, einem neuen Kapitel von Abe, sagen wir so.
3: Number 14.
2: Hallo, Jan alle, du bist Enrico von Abe und es horcht gerade mit mir in the Dark.

0: Hallo, hallo, da ist der Philo von Sins 11.
1: Hallo, hallo, da ist der Clou von Sins 11. Und wir haben gerade gesehen, dass unser Song Oh Lara auf Platz 11 ist von der Radio Holiday Hit Parade.
0: Und wir freuen uns voll, dass unser Song Oh Lara in der Radio Holiday Hit Parade genau Sam ist, wo er hinkehrt, nämlich auf Platz 11. Und eigentlich wünschen wir jetzt ganz viel Spaß beim Hören.
1: Sins 11, Platz 11, Oh Lara.

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1: Ab in den Süden mit Musik aus Italien, mit den italienischen Singlecharts. Auf der 10 auch in dieser Woche wieder Jolière Canzone d'Amore.

0: Nach den Top 10 aus Italien ist vor den Top Hits auf Radio Holiday. Es geht zurück zur Holiday Hit Parade. Ich bin Lisa Pippberger.
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1: Jetzt kommen wir zu einem Reggae-Klassiker aus 2019, der plötzlich wieder überall explodiert. Stick Figure, die Reggae-Band aus Kalifornien um Mastermind Scott Woodruff, hat diesen Song geschrieben. Es geht um Liebe, Sehnsucht und spirituellen Halt. Ein Mann ist unterwegs, weit weg von zu Hause, sucht nach Sinn und vertraut darauf, dass Engel über ihm singen und ihn leiten. Pure Emotion und diese unverwechselbare Stick Figure Soul. Der Song war schon vor 7 Jahren ein Geheimtipp. Die breite Masse hat ihn erst vor kurzem durch die verrückte KI-Version entdeckt, aber wir wissen alle, nichts geht über das Original. Die pure Seele, die richtigen Emotionen und diese unverwechselbare Stick-Figure-Energie. Hier kommt sie also, die Single Angels Above Me.
2: Number 4.

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1: Volume hoch und Scheinwerfer runter. Die Nummer 3 der Holiday-Hitparade ist Da Temper City. Das frische israelisch-amerikanische Indie-Rock-Trio aus L.A. liefert mit ihrer Debütsingle direkt einen absoluten Vibes-Killer. Der Track ist ehrlich, moody und selbstreflektiert. Es geht ums Überdenken in der Liebe. Das Gefühl, wir könnten nie richtig zusammen sein, aber so tun, als ob, ist schön, weil man einfach zu self-aware ist, um sich etwas vorzumachen. Ein absoluter TikTok- und Clubbanger, der gerade überall durch die Decke geht.

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1: Die Sonne geht unter und Kevin Parker verwandelt sich schon wieder. Der Mann, der normalerweise in seinem Studio psychedelische Träume braut, hat jetzt ernsthaft Vampirprobleme. Er rennt vor dem Tageslichtweg wie Dracula vor dem Zahnarzt mit UV-Lampe. Ich bleib lieber im Dunkeln, da bin ich wenigstens Movie-Star pretty. Aber hierfür braucht es keinen Knoblauch, keine Kreuze, nur einen geilen Bass und die Sehnsucht nach einer Nacht, die nie endet. Also spiegelhoch, Sonnenbrille auf und mitgeheult. Hier kommt Damien Paller mit Dracula.
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1: Auf Platz 10 in dieser Woche, Olivia Rodrigo, Drop Dead. Die 9 geht an Samurai J, Ossessione.

Auf der 8 Alex Warren, Fever Dream. Von 27 auf die 7 aufgestiegen, Hugel, Alternate und Email Angel mit Moving to the Sun.

Von 0 auf die 4, Stick Figure, Angels Above Me. Von 6 auf die 3, Tempest City, Self-Aware.

0: Die Nummer 1 verrät euch auch heute wieder Judith Pocker.
1: Wir sind am Gipfel angekommen. Die Nummer 1 der Holiday-Hitparade zum vierten Mal in Folge thront dort ein absoluter Megatrack, der die Playlisten zum Kochen bringt. Der hyper-talentierten Producer-Genies Daniel Harl. Ihr kennt ihn als Co-Produzent von Duas Houdini, trifft auf die Queen persönlich, Dua Lipa. Two Hearts ist dieser magische Moment, wenn zwei Herzen im perfekten Sync schlagen. Der Rush in den Fingerspitzen, der Blitzschlag der Liebe, dieses unbeschreibliche Gefühl, das einen die ganze Nacht tanzen lässt. Ein Song, der ursprünglich für Duas Album geschrieben wurde und jetzt 4 Wochen unangefochten auf Platz 1. Das ist keine Nummer, das ist eine Herrschaft. Hier sind Daniel Harl und Dua Lipa. Vielen Dank, dass ihr diese Woche wieder dabei wart. Feiert weiter, bleibt laut und bis zur nächsten Hitparade. Ich bin Judith Brucker. Vierteng.
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2: 10 vor 6.
3: Motorradfahrer stirbt bei Unfall am Penzer Joch. Identitätskarten aus Papier bleiben gültig. Und viele Wolken und zwischendurch Sonne haben wir. Ich bin Gunde Bichler. Guten Abend.
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3: Schon wieder ist es am Penzerjoch zu einem tödlichen Motorradunfall gekommen. In einer der letzten Kurven auf Sarntaler Seite sind gegen 16:30 Uhr zwei Motorräder zusammengeprallt. Ein Motorradfahrer ist tödlich verletzt worden, der andere musste vom Notarzt reanimiert werden. Vor Ort sind Rettungskräfte, Rettungshubschrauber und Freiwillige Feuerwehr Penz. Erst vorgestern ist am Penzerjoch auf Sterzinger Seite ein Motorradfahrer aus Tschechien tödlich verunglückt. Die größte Disco in Südtirol, der Club Max in Brixen, droht damit zuzusperren. Aktuell ist der Club ja für 15 Tage zu. Das hatte Polizeichef Ferrari verordnet, weil es vor dem Club zu Schlägereien gekommen sein soll. Die Schließung bedeutet einen wirtschaftlichen Schaden für den Club, sagt der Betreiber Felix Taschler. Er ist auch emotional sehr betroffen und sagt, so könne es nicht weitergehen. Er schlägt deshalb eine Aussprache mit Politikern und Behörden vor.
5: Das wäre ein Wunsch von mir, dass das geschieht, dass vielleicht auch sich die Politik einschaltet und dass man auf einen gemeinsamen Tisch kommt. Sollte wirklich nichts passieren und weiterhin einfach blindlings überall im ganzen Land die Lokale zugesperrt werden und wir total ignoriert werden, dann werden wir mit der Überlegung eben konkret werden und wahrscheinlich unseren Betrieb schließen.
3: Im Club Max sind noch 4 letzte Veranstaltungen geplant. Ab 5. Juli bleibt er dann vorerst geschlossen. Die Identitätskarten aus Papier bleiben weiter gültig und zwar bis zu ihrem Ablaufdatum. Ursprünglich wären alle diese Ausweise am 3. August verfallen. Weil es die Gemeinden aber nicht schaffen, bis dahin alle Ausweise zu erneuern, hat die Regierung in Rom jetzt beschlossen, dass die alten Ausweise noch verwendet werden können. Allerdings nur für bestimmte Zwecke, etwa für Behördengänge. Noch ist nicht klar, ob der Papierausweis auch für Fahrten ins Ausland gilt. In Südtirol öffnen immer mehr Gemeinschaftshäuser für die Gesundheitsversorgung direkt am Wohnort. Heute ist das neue Haus in Leifers feierlich eröffnet worden. Darin sind Krankenpflege- und Hauspflegedienst untergebracht, aber auch Ambulatorien für Blutabnahme und vieles mehr. Und es gibt ein Ambulatorium für kleine Dringlichkeiten. An dieses können sich die Menschen wenden bei gesundheitlichen Beschwerden, die nicht lebensbedrohlich sind, etwa Grippesymptome und kleinere Verletzungen. Das neue Gemeinschaftshaus ist wichtig für Leifers, sagt Bürgermeister Giovanni Seppi.
6: Wir sind ja die 4. Stadt von der Bevölkerung her, Südtirol, und das aktuelle Sozialsprengel war viel zu klein und diente nicht mehr alle Dienste oder hatte nicht mehr alle Möglichkeiten, die Dienste, die die Bevölkerung inzwischen verlangt, abzudecken.
3: Insgesamt 12 dieser Gemeinschaftshäuser wird es im ganzen Land geben. Bezahlt werden sie mit Geld aus dem staatlichen Wiederaufbaufonds. Und mit Sonne und Wolken geht's in den Feierabend. Die Aussichten für morgen hören Sie gleich.
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3: Sonne und Wolken im Wechsel gibt's heute. Es ist trotzdem freundlich und warm. 21 Grad hat's in Wolkenstein, 23 in Toblach und Taufers im Münstertal und 25 Grad in Welschnofen und Völs. Einzelne Regentropfen können heute noch fallen. Morgen Donnerstag geht es weiter mit Sonne und Wolken im Wechsel und gegen Abend einzelnen Wärmegewittern. Und die Sonne wärmt noch weiter auf, bis zu 34 Grad werden es.
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9: Hier ist die Landesverkehrsmeldezentrale.
2: Auf der Schnellstraße Mebo bei der Umfahrung von Meran gibt es eine Nachtsperre von 19 Uhr bis 6 Uhr wegen Wartungsarbeiten. Die Umleitung erfolgt vor Ort. Die Landesstraße Waldburg-Kastelroth ist zwischen der Kreuzung Dissens und der Kreuzung St. Oswald wegen Arbeit nach Murenabgängen gesperrt. Alle unterwegs, gute Fahrt!
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1: Hier ist die Landesverkehrsmeldezentrale. Die Benzer Jochstraße ist im Bereich der Basshöhe nach einem Unfall gesperrt. Allen unterwegs, gute Fahrt.

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1: Zu Beginn die Stellengesuche. Eine Frau sucht Arbeit als Sekretärin oder Verwaltungsassistentin. Ein Geologe mit mehrjähriger Berufserfahrung, fachlicher Kompetenz und Einsatzbereitschaft sucht eine Arbeitsstelle in einem geologischen Ingenieur- oder Planungsbüro. Ein Mann sucht Arbeit als Hausmeister oder Hilfsarbeiter im Raum Bruneck-Sand in Taufers. Die Telefonnummern finden Sie bei uns auf der Homepage unter www.radioholiday.it. Die Stellenangebote. Die Kinderwelt-Sozialgenossenschaft sucht für die Sommerbetreuung in Innichen ab 29. Juni für 4 Wochen noch eine kreative und verlässliche Kinderbetreuerin oder einen Betreuer und in Doblach einen Betreuer oder Betreuerin für ein Kind mit Einzelbetreuungsbedarf. Voraussetzung für diesen Sommerjob ist die Volljährigkeit und Erfahrung in der Kinderbetreuung. Geboten werden eine attraktive Vergütung, ein tolles Team und freie Wochenenden. Senden Sie Ihren Lebenslauf an info@diekinderwelt.it. Dr. Gernot Walder GmbH in Außerfilgratten sucht zum ihr möglichsten Eintritt für mindestens 30 Stunden pro Woche eine Krankenschwester bzw. Pfleger/Pflegerin für den Hygienestützpunkt in Außerfilgratten. Es erwarten dich tolle Aus- und Weiterbildungsmöglichkeiten im Bereich Hygiene-Wasseranalytik. Nähere Infos unter www.infektiologie.tirol. Beikircher Grünland sucht echte Macherinnen und Macher am Steuer, Lkw-Fahrer, Fahrerinnen mit Leidenschaft, unterwegs durch ganz Südtirol und Trier zu den schönsten Orten der Region, um täglich Kunden zufriedenzustellen. Du hast einen Führerschein der Klasse C, CE, bist verlässlich und kontaktfreudig, du bist gerne unterwegs und am Abend zu Hause, packst mit an und suchst einen sicheren Arbeitsplatz, dann melde dich unter paul.beikircher@grünland.it. Die St. Barbara Apotheke in St. Georgen sucht ab sofort einen Apothekenmitarbeiter, Mitarbeiterin ohne Pharmaziestudium. Ihre Aufgaben: Steuerung des Wareneingangs, Bestellwesen und Pflege des Sortiments mit Hilfe bei Labortätigkeit. Das Bruttomonatsgehalt beträgt mindestens 1.900 Euro, zusätzliche Leistungen, eventuell Prämien und Fonds. Gerne senden Sie Ihre Bewerbung an info@st-barbara.it oder Sie rufen an.
0: Bleiben Sie dran, wir haben gleich weitere Angebote.

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1: Lebensmittelgroßhandel Seppi-Gebhardt in Schaps sucht Magazinmitarbeiter, Mitarbeiterinnen für den Standort Schaps. Du möchtest in einem südtirolweit tätigen Großbetrieb mit fixen Arbeitszeiten und gutem Verdienst arbeiten und hast Lust, dich in einem tollen Team zu verwirklichen? Dann melde dich unter info@seppi-gebhardt.com. Die Transportfirma Frena de Metzkurt aus Abtei sucht ab sofort Lkw-Fahrer mit Führerschein CE und Chikuchi für den Transport von Biomasse, vorwiegend Hackgut, im Raum Bustertal, Südtirol und Nachbarregionen. Geboten werden faire Bezahlung, gutes Arbeitsklima in einem jungen Team, Firmenauto, moderner Fuhrpark. Transporti-kurt@frenademetz.com ist die Mailadresse. Sie sind Elektriker oder Elektrofachschule-Abgänger und möchten sich im Bereich KNIC-Systemprogrammierung entfalten? Dann sind Sie genau richtig bei Proplan aus Bruneck, KNIC-Systemintegrator. Geboten werden eine abwechslungsreiche Arbeit in einem familiären Umfeld, ein Firmenauto, bezahltes Essen, gute Entlohnung und selbstständiges Arbeiten. Interessiert an der intelligenten Gebäudetechnik-Programmierung? Dann bewerben Sie sich bei E-Mail info@proplan.it. Lana Franz GmbH in St. Lorenzen sucht zum sofortigen Eintritt Monteure, Lehrlinge und Hilfsarbeiter für die Montage von Heizungs- und Sanitäranlagen und Fahrer mit Führerschein B. Interesse? Dann melde dich unter info@lana.it. 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Das Restaurant Schöneck in Pfalzen sucht ab 22. Juli einen Mitarbeiter, Mitarbeiterin im Service. Hotelfachschüler, Schülerin oder Student, Studentin der Oberschule mit Erfahrung im Service, aber auch Kellnerlehrling oder Kellner, Kellnerin in Voll- oder Teilzeit in Fixanstellung. Bewerbungen senden Sie bitte an info@schoeneck.it.
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2: 10 vor 7.
3: Club Max könnte für immer schließen. Tödlicher Motorradunfall am Penzer Joch. Und morgen geht es weiter mit Sonne und Wolken. Ich bin Gunde Biechler. Guten Abend.
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3: Keine Musik und auch keine Party vorerst im Club Max in Brixen. Der Polizeichef hatte ja eine zweiwöchige Schließung angeordnet, weil es vor dem Club zu mehreren Vorfällen mit Gewalt gekommen sein soll. Der Betreiber der Disco, Felix Daschler, sagt allerdings, die Schließung bedeute einen finanziellen Schaden und er droht damit, den Club für immer zuzusperren. Landesrat Philipp Achammer findet es schade, wenn sich Jugendliche irgendwann nur noch zu Hause in privaten Kellern treffen können zum Feiern, weil es keine Clubs mehr gibt. Er schlägt deshalb Gespräche vor.
4: Als Ziel sollte man schon vor den Augen haben, nicht Betriebe zu schließen generell oder am Ende sagen, ist doch egal, wenn es eine Diskothek weniger geben wird, sondern was ist denn möglich, damit solche Betriebe überhaupt noch arbeiten können.
3: Vorerst finden noch 4 Veranstaltungen im Club Max statt, dann macht er eine Pause, um zu sehen, ob und wie es weitergehen kann. Am Penzer Joch ist wieder ein Motorradfahrer bei einem Unfall ums Leben gekommen. Er ist gegen 16:30 Uhr mit seinem Motorrad auf der Passstraße mit einem anderen Motorrad zusammengeprallt und tödlich verletzt worden. Der andere Fahrer musste vom Notarzt reanimiert werden. Vor Ort sind Rettungskräfte, Rettungshubschrauber und Freiwillige Feuerwehr Penz. Erst vorgestern ist am Penzer Joch auf Sterzinger Seite ein Motorradfahrer aus Tschechien tödlich verunglückt. Eigentlich sollten die Identitätskarten aus Papier im August abgeschafft werden. Jetzt bleiben sie aber weiter gültig und zwar bis zu ihrem Ablaufdatum. Das hat die Regierung in Rom beschlossen. Und zwar deshalb, weil es die Gemeinden nicht schaffen, bis Anfang August alle Ausweise zu erneuern und elektronische auszustellen. Die alten Ausweise bleiben allerdings nur für bestimmte Zwecke, etwa für Behördengänge. Noch ist nicht klar, ob der Papierausweis auch für Fahrten ins Ausland gültig ist. Im Supermarkt dürfen künftig genveränderte Lebensmittel ohne spezielle Kennzeichnung liegen. Das hat das EU-Parlament heute beschlossen. Die Regeln sollen in 2 Jahren gelten. Dieter Ebeling in Brüssel, was bedeutet das jetzt genau für uns?
5: Also für die Verbraucher bedeutet das erstmal, wenn sie ganz sicher keine gentechnisch veränderten Lebensmittel kaufen wollen, dann müssen sie Bioprodukte kaufen. Die sollen garantiert ohne Gentechnik sein. Und künftig gibt es dann 2 Kategorien. Bei einer begrenzten Zahl von gentechnischen Veränderungen bei Pflanzen sind keine Kennzeichnungen nötig. Wenn es eine größere genetische Veränderung gibt, dann müssen diese Produkte wie bisher gekennzeichnet sein.
3: Die Abschiebezentren für Flüchtlinge bleiben gültig. Auch das hat das EU-Parlament heute beschlossen. Schnellere Rückführungen von Menschen aus Staaten außerhalb Europas sind damit möglich, wenn sie sich illegal hier aufhalten. Italien hat ja schon 2 solche Zentren in Albanien. Und jetzt fühlt sich Ministerpräsidentin Meloni bestätigt in ihrer Linie. Sie sagt, durch die Abschiebezentren könnten Migranten ohne Bleiberecht schneller in ihre Heimat zurückgebracht werden. Und auch morgen wird es sonnig, aber nicht ganz stabil. Gleich hören Sie mehr dazu.
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3: Mit viel Sonnenschein geht's auch morgen Donnerstag weiter. Allerdings halten sich nach wie vor einige dicke Wolken über Südtirol. Sie bringen gegen Abend einzelne Regenschauer und Wärmegewitter. Die Sonne wärmt wieder kräftig auf. 30 bis 34 Grad erwarten wir. Jetzt am Feierabend ist es noch angenehm zum Draußensitzen. Wir messen noch 32 Grad in Bozen, 29 in Meran, 27 in Brixen und 25 in Bruneck und Sterzing.
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9: Hier ist die Landesverkehrsmeldezentrale mit Renate Stauder. Guten Abend. Die Penzer Jochstraße ist im Bereich der Passhöhe nach einem Unfall gesperrt. Wegen Wartungsarbeiten sind auf der Pustertaler Straße heute Nacht von 21 Uhr bis 5 Uhr folgende Tunnels gesperrt. die Umfahrung von Mühlbach, der Tunnel Sonnenburg und die Südumfahrung von Bruneck. Und von 20 Uhr bis 5 Uhr die Umfahrung von Welsberg und die Umfahrung von Niederdorf. Der Verkehr wird örtlich umgeleitet. Und auf der Mebo ist der Umfahrungstunnel von Meran wegen Wartungsarbeiten von 19 Uhr bis 6 Uhr gesperrt. Auch hier gibt es eine örtliche Umleitung. Die Landesstraße Weidburg-Kastelruth ist zwischen der Abzweigung Dissens und der Abzweigung St. Oswald nach Murenabgängen weiterhin gesperrt. Gute Fahrt!
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1: Schönen Abend aus der Landesverkehrsmeldezentrale wünscht Renate Stauder. Wegen Wartungsarbeiten sind auf der Pustertaler Straße heute Nacht von 21 Uhr bis 5 Uhr folgende Tunnels gesperrt. Die Umfahrung von Mühlbach, der Tunnel Sonnenburg und die Südumfahrung von Bruneck. Und von 20 Uhr bis 5 Uhr die Umfahrung von Welsberg und die Umfahrung von Niederdorf. Der Verkehr wird örtlich umgeleitet. Und auf der Mebo ist der Umfahrungstunnel von Meran wegen Wartungsarbeiten von 19 Uhr bis 6 Uhr gesperrt. Auch hier gibt es eine örtliche Umleitung. Die Landesstraße Weidbruck-Kastelruth ist zwischen der Abzweigung Dissens und der Abzweigung St. Oswald nach Murenabgängen weiterhin gesperrt. Gute Fahrt!